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0: Es ist 4 Uhr.
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2: Ich bin Tina Golatrella. Guten Morgen.
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2: Ein neues Atomkraftwerk in der Schweiz würde zwischen 14 und 43 Milliarden Franken kosten, je nach Projektverlauf. Das zeigt eine Studie der Akademien der Wissenschaften. Demnach dürfte ein Neubau nur mit erheblicher staatlicher Unterstützung realistisch sein. Bisher herrscht in der Schweiz ein AKW-Neubauverbot. Bei einem Wohnungsbrand in Schaffhausen sind 11 Personen verletzt worden. 9 von ihnen mussten ins Spital, wie die Schaffhauser Polizei mitteilte. Unter den verletzten Personen befinde sich auch eine Polizistin. Der Brand im Riet sei gestern Nacht in der Küche ausgebrochen, weshalb wird noch ermittelt. Ein starkes Erdbeben hat das Zentrum Perus erschüttert. Dabei seien mindestens 2 Menschen verletzt sowie mehr als 30 Gebäude beschädigt worden, berichtet der Sender Latina Noticias unter Berufung auf das Nationale Zivilschutzinstitut. Laut des Geophysikalischen Instituts Perus ereignete sich das Beben mit einer Stärke von 7,2 im Südwesten des Landes.
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2: Lugano hat in der Fußball-Conference League im Playoff-Hinspiel gegen Maccabi Tel Aviv mit 2:1 gewonnen. Der FC St. Gallen kassierte bei den Dänen von Noah Schelem eine knappe 0:1 Niederlage und der FC Sion verliert zu Hause gegen Ajax Amsterdam mit 2:4. In der Fußball-Europa League muss sich Schweizer Meister Thun auswärts gegen Lech Poznan mit 0:7 geschlagen geben. Auf der A1 Zürich Richtung Bern zwischen Wangen an der Aare und der Raststätte Deitingen Ort gibt es Verkehrsbehinderungen wegen Schäden an der Strasse. Die rechte Spur ist gesperrt. Es regnet heute meistens und es gibt auch ein paar Gewitter mit kühlen Temperaturen von 16 bis maximal 22 Grad.
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3: 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Oh, so früh am Morgen lohnt sich vor allem eins richtig schön durchstrecken.
4: Und dazu gute Musik hören und die gibt es natürlich bei uns.
3: Guten Morgen.
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So wacht man doch gerne auf an einem Freitagmorgen mit Musik, die so richtig fackt. Das war Die Die, Shakira zusammen mit dem Burner Boy. Und die Musik, die fackt noch mehr. Wenn sie kommt aus der Schweiz, von Gotthard.

Schweiz, Schweiz, Schweiz. Ganz viel Musik aus der Schweiz. Bei Radio 24 am Freitagmorgen. Think I'm in Love. Das ist Joya Marlene. Ein Wahnsinnstalent. Wir haben aber auch Musik aus der ganzen Welt. Wie der hier zum Beispiel von Lost Frequencies. Zum Aufwachen am Freitagmorgen von uns. Für euch.

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0: Es ist halb sechs.
2: Ich bin Tina Golatrella. Guten Morgen.
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2: Ein neues Atomkraftwerk in der Schweiz würde zwischen 14 und 43 Milliarden Franken kosten, je nach Projektverlauf. Das zeigt eine Studie der Akademien der Wissenschaften. Demnach dürfte ein Neubau nur mit erheblicher staatlicher Unterstützung realistisch sein. Bisher herrscht in der Schweiz ein AKW-Neubauverbot. Bei einem Wohnungsbrand in Schaffhausen sind 11 Personen verletzt worden. 9 von ihnen mussten ins Spital, wie die Schaffhauser Polizei mitteilte. Unter den verletzten Personen befinde sich auch eine Polizistin. Der Brand im Riet sei gestern Nacht in der Küche ausgebrochen, weshalb wird noch ermittelt. Ein starkes Erdbeben hat das Zentrum Perus erschüttert. Dabei seien mindestens 2 Menschen verletzt sowie mehr als 30 Gebäude beschädigt worden, berichtet der Sender Latina Noticias unter Berufung auf das Nationale Zivilschutzinstitut. Laut des Geophysikalischen Instituts Perus ereignete sich das Beben mit einer Stärke von 7,2 im Südwesten des Landes.
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2: Lugano hat in der Fußball-Conference League im Playoff-Hinspiel gegen Maccabi Tel Aviv mit 2:1 gewonnen. Der FC St. Gallen kassierte bei den Dänen von Noah Schelem eine knappe 0:1 Niederlage und der FC Sion verliert zu Hause gegen Ajax Amsterdam mit 2:4. In der Fußball-Europa League muss sich Schweizer Meister Thun auswärts gegen Lech Poznan mit 0:7 geschlagen geben. Es gibt zurzeit keine Meldungen im Sendegebiet. Kommt gut und sicher ans Ziel. Es regnet heute meistens und es gibt auch ein paar Gewitter mit kühlen Temperaturen von 16 bis maximal 22 Grad.
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3: 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Es war 5:30 Uhr. Guten Morgen.
4: Stimmt gut auf.

Musik gehört zum Leben, so wie das Schnaufen, so wie das Essen, so wie das Trinken. Einfach alles, was wichtig ist. Und gerade am heutigen Tag, wo es ein bisschen Regen bringt und vor allem frische Temperaturen, bringt uns Musik ein bisschen Wärme in die Hütte. Oder wo auch immer wir die gerade brauchen. Jetzt kommt der Nico Santos. Guten Abend.

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zum Teil muss man auch als Radiomoderator oder als Radiomoderatorin nicht wahnsinnig viel sagen, damit ihr uns da draussen versteht. Aus dem Grund sage ich jetzt nur, am meisten Musik gibt es bei Radio 24 morgen zusammen.

0: Es ist bald 6 Uhr.
1: Und das heisst, gute Musik ist dran. Taylor Swift mit Elizabeth Taylor haben wir für euch. Dann der Elton John zusammen mit der Dua Lipa, Cold Heart.
0: Und der Look. Ganz viel Musik, die ganz viel Freude macht. Kurz und bündig gesagt, am meisten Musik bei Radio 24, auch nach der 16. Und jetzt ist es eben 6 Uhr.
2: Ich bin der Felix Haldimann. Guten Morgen.
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2: Ein neues Atomkraftwerk könnte in der Schweiz 15, aber auch 45 Milliarden Franken kosten. Zu diesem Schluss kommen die Akademien der Wissenschaften Schweiz. Während die Hersteller von 15 Milliarden ausgehen, würden die Kosten aktueller AKW-Bauvorhaben darauf hindeuten, dass ein AKW eher 45 Milliarden Franken kosten könnte, sagt Urs Neu, Leiter Energiekommission der Akademien der Wissenschaften Schweiz.
4: Was wir eigentlich zeigen wollen, ist die Unsicherheit, die wir einfach haben bezüglich dieser Kosten. Das ist je nachdem, was man da für Erwartungen hat und Annahmen trifft. Manchmal sind es vielleicht auch Hoffnungen. Da kommt man halt auf sehr unterschiedliche Beträge. Es gibt so einen Eindruck für das Risiko.
2: Die möglichen Kosten wurden anhand internationaler Erfahrungswerte und Schätzungen analysiert. Bei einem Wohnungsbrand in der Stadt Schaffhausen sind gestern Abend 11 Menschen verletzt worden. 9 von ihnen mussten ins Spital gebracht werden. Auch eine Polizistin wurde verletzt, wie die Schaffhauser Polizei schreibt. Beim Eintreffen der Feuerwehr stand die Wohnung bereits in Vollbrand. Das Feuer brach nach ersten Erkenntnissen in einer Küche aus. Die genaue Brandursache ist noch unklar. Die Neutralitätsinitiative dürfte Ende September klar abgelehnt werden. Das zeigt eine erste SRG-Umfrage. Nur 42% stimmen dem Vorhaben zu. Offen ist laut Umfrage hingegen das Rennen bei der Ernährungsinitiative. Dieser stimmen 47% zu, 49% sind dagegen.
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2: Im Playoff-Hinspiel für die Fußball-Europa League verliert Schweizer Meister Thun auswärts gegen Lech Posen deutlich mit 0-7. In den Playoffs zur Fußball-Conference League gewinnt Lugano gegen Maccabi Tel Aviv mit 2-1. Der FC St. Gallen verliert auswärts gegen die Dänen von Nordjylland knapp mit 0-1. Sion muss trotz Führung gegen Ajax Amsterdam mit einer 2-4 Niederlage vom Platz.
1: Wir haben eine Meldung vom Nordring, und zwar St. Gallen Richtung Bern. Dort stocken es zwischen Zürich-Seebach und Zürich-Affoltern. Dann haben wir auch noch eine Meldung von der VBZ. Da ist im Moment Linie 6 unterbrochen zwischen der Kieler Fluntern und dem Zoo in beide Richtungen. Es gibt Ersatzbus. Am besten rasten Online-Fahrplan checken vor der Abreise. Gute Fahrt euch! Ja, jetzt ist es also da, das etwas frischere Wetter. Wir haben heute bis am Abend starke Bewölkung am Himmel. Es wird immer wieder mal nass werden und eben auch definitiv etwas frischer bei um die 19 Grad am Nachmittag.
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0: Wunderschön gutes Aufstehen am Freitagmorgen, weil heute ist fresh.
1: Endlich wieder einmal ein bisschen kühler.
0: Das ist voll auch grossartig. Ja? 19 Schön. Grad hat mein Auto angezeigt, als ich da hingefahren bin.
1: Und so bleibt es.
0: Fenster aufgerissen daheim. Alles easy. Guten Morgen zusammen.
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0: 10 ab 6 Uhr, Freitagmorgen, Radio 24. Guten Morgen. Auch meine... wie alt jetzt? Bist du 96 oder 95?
1: Das sage ich jetzt nicht nochmal.
0: 95? Also Entschuldigung. Meine 95-jährige Grossmutter Elke Baumann, die am Telefon genauso frech ist wie live. Wie geht's?
1: Wie bitte?
0: Wie geht's?
1: Danke.
0: Müssen wir auf Hochdeutsch weitermachen?
1: Ich rede so, wie mir der Schnabel gewachsen ist. Fertig, Schluss.
0: Was haben wir heute?
1: Also, ich wollte dir nur sagen, ich kaufe keine grünen Bananen mehr. Und warum kaufe ich keine grünen Bananen mehr? Weil ich keine Ahnung habe, ob ich die nächste Hitzewelle heil überstehe. Wenn nicht, würde ich nie wieder in den Genuss einer gereiften Banane kommen. Das ist doch logisch, oder? In diesem Sinne, mach's gut, tschüss, ich geh.
0: Das ist wirklich sehr wertvoller Beitrag zum Weltgeschehen von dir.
1: Ja klar, ich passe mich euch ja auch an, ne?
0: Okay. Ja, dann
1: I love you.
0: Hoffe ich, dass du die nächste reife Banane noch erlebst.
1: Ja, ich hoffe es auch. Um euch zu ärgern.

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0: Was für ein Song? Rockset, The Look. Guten Morgen bei Radio 24, 18 Minuten nach der 6.
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2: Stocken tut es beim Nordring zwischen Zürich-Seebach und Zürich-Affolten und auf der Oberland-Autobahn Richtung Brütisellen. Dort müsst ihr anstehen, ab Wangen bis zum Brütisellen-Kreuz. Dann haben wir auch noch die Meldung von der VBZ. Dort ist die Linie 6 unterbrochen zwischen Kilfluntern und dem Zoo in beiden Richtungen. Es gibt Ersatzbus, aber es kann mit Wartezeiten definitiv gerechnet werden. Am besten rasch den Online-Fahrplan checken vor der Abreise. Vom Wetter her ist es heute definitiv kühler. Wir haben um die 19 Grad heute, eigentlich so den ganzen Tag. Wir starten so und bleiben aber auch den ganzen Tag so. Dazu kann es immer wieder einmal nass werden und hat viel Wolken am Himmel.
0: Gut zustehen. Wir begleiten euch mit der Meistermusik und dem Elton John.

0: Radio 24 wünscht einen guten Start in den Freitag. In 20 Minuten ab der 6 ist es. Und was ich noch faszinierend finde über so Musikerinnen und Musiker, ist, dass man sie zum Teil gehört und das Gefühl hat, die kennt man schon ewig. Aus dem Grund müssen sie auch viel älter sein, als man selber. Zum Beispiel sie da, ne?
1: Ja. Megan Trainor.
0: Weißt du, wie alt sie ist?
1: Jünger als du.
0: Ja, nein, weiß ich nicht.
1: Okay, also warte, ich würde sagen, sie ist 29.
0: Sie ist 93er Jahrgang. Also sie ist 33.
1: Ah, doch schon, hä?
0: Aber trotzdem, wenn ich jetzt das nicht gesagt hätte, hätte ich echt gehabt.
1: Sie ist 50.
0: Oder 60. Da ist sie mit Getting Girl. Morgen.

0: Musik aus der Schweiz. Und zwar von Naomi Larem.
1: Und weiter geht's mit dem DJ Martin Garrix und dem Ed Sheeran. Repeat it!
0: Pinkhammer mit Runaway und auch der Tayo Cruz ist mit am Start. Zusammen mit dem Flow Rider Hangover. Bei Radio 24 geht's dann grad.
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1: Wunderschönen guten Freitagmorgen miteinander. Das ist Radio 24. Jetzt ist 6:30.
4: Ich bin der Felix Haldimann. Guten Morgen.
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5: Ein neues Atomkraftwerk könnte in der Schweiz 15, aber auch 45 Milliarden Franken kosten. Zu diesem Schluss kommen die Akademien der Wissenschaften Schweiz. Während die Hersteller von 15 Milliarden ausgehen, würden die Kosten aktueller AKW-Bauvorhaben darauf hindeuten, dass ein AKW eher 45 Milliarden Franken kosten könnte, sagt Urs Neu, Leiter Energiekommission der Akademien der Wissenschaften Schweiz.
6: Was wir eigentlich zeigen wollen, ist die Unsicherheit, die wir einfach haben bezüglich dieser Kosten. Das ist je nachdem, was man da für Erwartungen hat und Annahmen trifft. Manchmal sind es vielleicht auch Hoffnungen. Da kommt man halt auf sehr unterschiedliche Beträge. Es gibt so einen Eindruck für das Risiko.
5: Die möglichen Kosten wurden anhand internationaler Erfahrungswerte und Schätzungen analysiert. Bei einem Wohnungsbrand in der Stadt Schaffhausen sind gestern Abend 11 Menschen verletzt worden. 9 von ihnen mussten ins Spital gebracht werden. Auch eine Polizistin wurde verletzt, wie die Schaffhauser Polizei schreibt. Beim Eintreffen der Feuerwehr stand die Wohnung bereits in Vollbrand. Das Feuer brach nach ersten Erkenntnissen in einer Küche aus. Die genaue Brandursache ist noch unklar. Der Fund einer unbekannten Substanz hat gestern Nachmittag im Zürcher Kreis 8 ein Großaufgebot der Rettungskräfte ausgelöst. Wie BRK News schreibt, mussten rund 10 Personen ein Büro- und Gewerbegebäude verlassen. Die Feuerwehr untersuchte den Stoff mit Schutzanzügen und Messgeräten. Wenig später folgte die Entwarnung. Die Substanz war harmlos, verletzt wurde niemand.
1: Es klemmt auf dem Nordring und zwar in Richtung St. Gallen ab dem Limmatalkreuz bis Zürich-Affoltern, in Richtung Bern zwischen Zürich-Seebach und Zürich-Affoltern und dann auf der 1 St. Gallen Richtung Zürich mit einem Anstoß zwischen der Walliselle und Zürich-Ost. Beim Westring braucht ihr mehr Geduld zwischen Urdorf Nord und dem Limmatalkreuz und auf der Oberland-Autobahn klemmt es Richtung Brütisellen ab Hegnau. Dann auch in der Stadt Zürich bei der VBZ ist noch immer die Linie 6 unterbrochen zwischen Kilflunter und dem Zoo in beiden Richtungen. Es gibt Ersatzbus. Am besten schnell den Online-Fahrplan checken vor der Abreise. Gute Fahrt euch! Wir haben heute ein bisschen kühleres Wetter definitiv. Das heisst, es ist sehr viel bewölkt, eigentlich bis am Abend. Dort kann die Sonne dann mal noch ein bisschen vorgüchseln. Dazu gibt es immer wieder mal ein bisschen Regen. Und die Temperaturen die bleiben den ganzen Tag bei so maximal 19 Grad heute.
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0: Radio 24. Hallo, Antonio, für den Güxler.
1: Starte gut in Fritz.

0: 20 vor 7 und niemand runnt away. Alle bleiben da, weil Musik ist der König oder Königin. Und aus dem Grund brauchen wir, glaube ich, noch ein bisschen mehr davon, oder?
1: Ja, schön sind wir da bei der 24, 20 vor 7.

0: Bruce mit Hangover, da bei Radio 24. Am Viertel vor Sydney. Schön sind ihr da.
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0: Bisschen klemmt auf dem Nordring zwischen dem Limmataler Kreuz und Zürich Affoltern. Dann von St. Gallen Richtung Zürich ab Wallisellen. Beim Westring müsst ihr anstehen zwischen Dur auf Nord und dem Limmataler Kreuz. Auf der Oberlandautobahn Richtung Brütisellen ab Hegnau. Dann Richtung Winterthur stocken sie auf der A4 zwischen Henkert und Winterthur Nord. Und in der Stadt Zürich ist die Linie 6 unterbrochen zwischen Kilaflunter und dem Zoo in beiden Richtungen. Es gibt Ersatzbus. Bis am besten aber rasch den Online-Fahrplan checken. Vom Wetter her bleibt es bei um die 19 Grad. Den ganzen Tag dazu an ist es wirklich eigentlich die ganze Zeit auch bewölkt. Und regnen kann es auch mal immer wieder. Aber ich glaube, wir freuen uns alle auf das Wetter, oder? Eine frische Abkühlung. Guten Morgen!

0: Mr. Know-It-All, Teddy Swims, da bin ich 24. Einfach ein guter Musiker.
1: Mhm. Den haben wir schon immer gern gehabt. Werden wir wahrscheinlich auch immer gern haben.
0: Die Frage ist einfach, wie lange swimmt Teddy noch im Zürichsee? Weil es wird jetzt ziemlich viel fresher, oder?
1: Ja. Gut, es füllt ihn wieder ein bisschen auf, kann man vielleicht wieder besser schwimmen.
0: Ja, das kleine bisschen Regen, Mensch.
1: Ja, es ist eben schon ein bisschen wenig. Ich hätte auch gerne mehr gehabt. Aber immerhin, nicht schon wieder motzen, immerhin wird es jetzt mal wieder ein bisschen frischer, ein bisschen nasser. Ich freue mich.
0: Ja, ich mich auch. Und aus dem Grund machen wir weiter mit ganz erfrischender Musik, die aber trotzdem ein bisschen Sommer durchstrahlen mag. Luis Fonsi zusammen mit Demi Lovato. Échame la culpa. Morgen zusammen.
2: Hey Fonsi.

0: George Ezra, Anyone For You. Guten Morgen hier bei Radio 24. Mit dem besten Sound zum in den Tag rein starten, wie natürlich jeden Morgen. Tiffany Harris haben wir dabei. I hope you had a Oder dann haben wir auch den Kamerad, der immer gute Laune macht. Genauso wie der hier.
1: Wow, Shaggy. You're my angel. Der ist einfach richtig gross.
0: Nur schon, wenn er am Anfang anklopft, ist grossartig, oder?
1: Auf den freue ich mich riesig. Nach der 7. hören wir die anderen zwei, den und noch ganz viel mehr.
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1: Und jetzt ist es Sydney, das ist Radio 24. Schön sind wir da.
3: Ich bin der Felix Haldimann. Guten Morgen.
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3: Ein neues Atomkraftwerk könnte in der Schweiz 15, aber auch 45 Milliarden Franken kosten. Zu diesem Schluss kommen die Akademien der Wissenschaften Schweiz. Während die Hersteller von 15 Milliarden ausgehen, würden die Kosten aktueller AKW-Bauvorhaben darauf hindeuten, dass ein AKW eher 45 Milliarden Franken kosten könnte, sagt Urs Neu, Leiter Energiekommission der Akademien der Wissenschaften Schweiz.
5: Was wir eigentlich zeigen wollen, ist die Unsicherheit, die wir einfach haben bezüglich dieser Kosten. Das ist je nachdem, was man da für Erwartungen hat und Annahmen trifft. Manchmal sind es vielleicht auch Hoffnungen. Da kommt man halt auf sehr unterschiedliche Beträge. Es gibt so einen kleinen Eindruck für das Risiko.
3: Die möglichen Kosten wurden anhand internationaler Erfahrungswerte und Schätzungen analysiert. Bei einem Wohnungsbrand in der Stadt Schaffhausen sind gestern Abend 11 Menschen verletzt worden. 9 von ihnen mussten ins Spital gebracht werden. Auch eine Polizistin wurde verletzt, wie die Schaffhauser Polizei schreibt. Beim Eintreffen der Feuerwehr stand die Wohnung bereits in Vollbrand. Das Feuer brach nach ersten Erkenntnissen in einer Küche aus. Die genaue Brandursache ist noch unklar. Die Neutralitätsinitiative dürfte Ende September klar abgelehnt werden. Das zeigt eine erste SRG-Umfrage. Nur 42% stimmen dem Vorhaben zu. Offen ist laut Umfrage hingegen das Rennen bei der Ernährungsinitiative. Dieser stimmen 47% zu, 49% sind dagegen.
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3: Im Playoff-Hinspiel für die Fußball-Europa League verliert Schweizer Meister Thun auswärts gegen Lech Posen deutlich mit 0-7. In den Playoffs zur Fußball-Conference League gewinnt Lugano gegen Maccabi Tel Aviv mit 2-1. Der FC St. Gallen verliert auswärts gegen die Dänen von Nordsjælland knapp mit 0-1. Sion muss trotz Führung gegen Ajax Amsterdam mit einer 2-4 Niederlage vom Platz.
0: Es klemmt auf dem Nordring Richtung St. Gallen ab dem Limmentaler Kreuz, von St. Gallen Richtung Zürich ab Wallisellen bis Zürich Ost. Beim Westring müssen wir anstehen ab Udorf Nord bis zum Limmentaler Kreuz. Und in die Stadt Zürich klemmt es dann beim Autobahnende Richtung Wiedeke. Oberland Autobahn, dort müssen Geduld packen Richtung Brütisellen, stocken ab Hegnau. Und bei der Verzweigung Griechenburg Richtung Jona müssen wir anstehen ab Eschenbach. Und auf Erschaffhausen Richtung Winterthur, auch noch verstopft ab Henkert bis Winterthur Nord. In der Stadt Zürich dann noch die VBZ-Linie 6 noch immer unterbrochen zwischen Kirchenflunteren und dem Zoo in beiden Richtungen. Es gibt einen Satz bis am besten aber rasch den Online-Fahrplan checken. Gute Fahrt euch! Heute schaut sie, wenn dann erst gegen den Abend für die gute Sonne. Dazwischen haben wir ganz viele Wolken am Himmel und immer wieder mal ein paar Regentropfen. Und auch die frischeren Temperaturen sind jetzt endlich da. Wir bleiben bei um die 19 Grad heute.
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1: Früh ab 7 ist es, da bei Radio 24 in der bestens unterhalten. Und weißt du, was sehe ich gerade?
0: Was?
1: Der Stress hat einen neuen Song rausgebracht.
0: Nein. Mit
1: Linda Ellis.
0: Grossartig.
1: Ist heute rausgekommen. Und vielleicht läuten wir ihn einfach
0: an. Ja, also, wir holen den aus dem Bett. Ja,
1: können Sie mal probieren. Etwas sagen? Je nachdem, nach den nächsten zwei Songs. Wenn wir ihn verwünschen, dann hören wir ihn.

0: gerade 24, 10 Minuten nach der 7. Was passiert, wenn man sie da? Eine Wahnsinnsmusikerin aus der Schweiz, Linda Ellis, mit ihm da. In ein Studio steckt. Die Antwort ist Magie. Und weil das magisch ist und heute der Release-Day von der neuen Single von Stress zusammen mit Linda Ellis ist, wo «You» heisst, habe ich gedacht, ich rufe jetzt einfach mal an und wecken. Guten Morgen, Stress!
1: Guten Morgen.
0: Es ist deine Zeit, oder? So früh,
1: 10 top, top.
0: Hey, danke fürs Abnehmen so spontan. Hey, der Song, den wir jetzt nachher gerade zum allerersten Mal hier bei Radio 24 werden hören, habe ich logischerweise schon ein bisschen vorhören. Ich habe noch nie so etwas gehört von dir. Es ist total neu, total anders. Wie kommt es zu dem?
1: Es ist, glaube ich, nach 20 Jahren, ich wollte etwas neu ausprobieren. Und wenn du fängst einen neuen Zyklus an, ich glaube, du kannst dich leichter etwas ausprobieren. Und es war so eine tolle Zeit mit Linda im Studio und das ist einfach die Resultat.
0: I don't need nobody else, I am gonna save myself, sagst du irgendwann im Song. Das heisst, ich brauche niemand anders, ich kann mich selber retten. Das heisst aber nicht, du musst alles allein machen, aber du bist wie bemächtigt dazu, glaube ich, um können sagen, hey, mit dem Problem kann ich allein auch umgehen.
1: Ja, man sollte sich selber vertrauen. Man kann viel mehr, als man denkt. Und es ist auch okay, sich zu verzweifeln. Aber ich glaube, es geht um sich selber zu empowern und einfach bewusst sein, dass mehr können viel mehr, als man denkt.
0: Und hat das auch etwas damit zu tun, dass das eine Musikrichtung ist, die man so von dir noch nie gehört hat, dass du gesagt hast, hey, irgendwie, ich kann das, ich vertraue jetzt einfach auf mich?
1: Absolut. Und ich glaube, es geht viel zu tun auch, dass ich hatte eine Depression und ich könnte auf mich selber schaffen und ich könnte mich von dort rausholen. Und mit Musik auch, hast 100% recht.
0: Absolute Weltklasse. Stress hören wir.

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1: Wir schauen gerade schon auf der Eiszüri Richtung St. Gallen. Dort hat es nämlich ein Pannenfahrzeug zwischen dem Brütiseller Kreuz und Efretiken. Die linke Spur dort blockiert, fahren also vorsichtig. Dann auch eins klemmt auch noch Richtung St. Gallen ab dem Limmentaler Kreuz bis Zürich Affoltern und Richtung Zürich ab Wallisellen. In die Stadt Zürich rein braucht ihr länger Richtung Wiedeke und Richtung Letten. Beim Westring klemmt es ab auf Nord. Oberlandautobahn Richtung Brütiseller ab Hegnau. Richtung Jona müsst ihr anstehen ab Eschenbach und auf der A4 Richtung Winterthur klemmt es ab Adliken. Wir haben heute viele Wolken am Himmel, wenig Sonne gegen den Abend möglich dazu, aber vor allem viel Regen heute und 19 Grad.

0: Guten Morgen bei Radio 24 mit ganz viel ganz guter Musik und immer wieder um ein souveränes Spiel.
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0: Und zwar spielen wir heute mit der Selina aus der zweiten Oberstufe. Guten Morgen, Selina.
2: Guten Morgen miteinander.
3: Hallo, Selina.
0: Diese Woche haben wir jeden Tag im Toaster ein Kind, das mitspielt. Aber du bist schon eine junge Erwachsene praktisch. Gehst in die zweite Oberstufe, wie vorher gesagt. Bist 13 und malst gern. Was malst du am liebsten?
2: Am liebsten male ich Porträts und Landschaften.
0: Oh, dann wäre mal etwas für uns, oder? Da oben im Studio, so ein Ölgemälde.
3: Kannst du uns mal
0: abmalen? Ja. Sehr gut. Also los, und jetzt braucht es einen neuen Toaster. Und für das musst du zuerst an der Rilana vorbei.
3: Oh ja, ich habe nämlich 3 Fragen für dich. Wenn du alle richtig beantwortest, dann kommst du natürlich unseren Toaster rüber. Und du darfst aber einmal, wenn du die Antwort nicht weißt, auch den Joker nehmen. Das wäre dann der Maximilian, der dir da aushilft. Ist das gut?
2: Okay,
0: aber ich weiss ehrlich gesagt nicht, ob ich im Allgemeinwissen eine junge Dame aus der zweiten Oberstufe kann schlagen. Also, schauen wir, ob ich dir kann helfen kann. Wir lassen den Toaster rein. Sobald er aufspickt, ist die Zeit vorbei.
2: Okay, dann ist
3: es gut. Wie heisst der berühmte Kinderbuchfigur, die aussieht wie ein blauer Vogel mit karierten roten Hosen?
2: Globi.
3: Das ist richtig. Wer hat Amerika entdeckt? Der eine, den man immer wieder einmal gehört.
2: Kolumbus.
3: Ja, das ist richtig. Wie viele Minuten haben 2 Stunden?
2: Das sind 120 Minuten.
3: Das ist
0: yeah! Winner! Ei, souverän!
3: Hast du gewonnen?
2: Wirklich?
3: Ja! Ich glaube gar noch nicht durchgekommen, Selina. Du hast gewonnen!
2: Nein, wirklich?
0: Ja, hast du gewonnen. Und jetzt ab aufs Velo und ab in die Schule. 7:30 geht es weiter. Gratuliere!
2: Danke, mega cool!
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0: dem wunderschönen Klang bei Radio 24. Und im gleichen Stil geht es weiter, wie ihr uns kennt. Unter anderem mit dabei in der nächsten halben Stunde Ray Dalton. Und mein Favorit aus der nächsten halben ist der da. Anastasia, Sick and Tired. Hoffentlich sind wir weder sick noch tired. Es ist bald 7:30. Guten Tag.
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0: 7:30 am Freitagmorgen.
11: Ich bin der Felix Haldimann. Guten Morgen.
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13: Ein neues Atomkraftwerk könnte in der Schweiz 15, aber auch 45 Milliarden Franken kosten. Zu diesem Schluss kommen die Akademien der Wissenschaften Schweiz. Während die Hersteller von 15 Milliarden ausgehen, würden die Kosten aktueller AKW-Bauvorhaben darauf hindeuten, dass ein AKW eher 45 Milliarden Franken kosten könnte, sagt Urs Neu, Leiter Energiekommission der Akademien der Wissenschaften Schweiz.
14: Was wir eigentlich zeigen wollen, ist die Unsicherheit, die wir einfach haben bezüglich den Kosten. Das ist je nachdem, was man da für Erwartungen hat und Annahmen trifft. Manchmal sind es vielleicht auch Hoffnungen. Da kommt man halt auf sehr unterschiedliche Beträge. Es gibt so einen Eindruck für das Risiko.
13: Die möglichen Kosten wurden anhand internationaler Erfahrungswerte und Schätzungen analysiert. Die Neutralitätsinitiative dürfte Ende September klar abgelehnt werden. Das zeigt eine erste SRG-Umfrage. Nur 42% stimmen dem Vorhaben zu. Offen ist laut Umfrage hingegen das Rennen bei der Ernährungsinitiative. Dieser stimmen 47% zu, 49% sind dagegen. Bei einem Verkehrsunfall in Oberhasli ist gestern Nachmittag ein 81-jähriger E-Bike-Fahrer schwer verletzt worden. Wie die Kantonspolizei Zürich schreibt, wollte der Mann eine Straße überqueren und kollidierte dabei aus noch ungeklärten Gründen mit einem Auto. Durch den Aufprall wurde er mehrere Meter weggeschleudert. Ein Rettungshelikopter brachte ihn ins Spital, der Autofahrer blieb unverletzt. Der Fund einer unbekannten Substanz hat gestern Nachmittag im Zürcher Kreis 8 ein Großaufgebot der Rettungskräfte ausgelöst. Wie BRK News schreibt, mussten rund 10 Personen ein Büro- und Gewerbegebäude verlassen. Die Feuerwehr untersuchte den Stoff mit Schutzanzügen und Messgeräten. Wenig später folgte die Entwarnung. Die Substanz war harmlos, verletzt wurde niemand.
15: auf der 1 Zürich Richtung St. Gallen haben wir ein Pannenfahrzeug zwischen dem Brütiseler Kreuz und Evretiken die linke Spur dort blockiert. Dann klemmt es auf dem Nordring Richtung St. Gallen ab dem Limmataler Kreuz und von St. Gallen Richtung Zürich müsst ihr anstehen ab Wallisellen. Beim Westring braucht ihr ein bisschen länger zwischen Urdorf Nord und dem Limmataler Kreuz. Auch in die Stadt Zürich klemmt es Richtung Wiedeke und Richtung Litten. Auf der Oberland Autobahn braucht ihr mehr Geduld Richtung Brütiseler ab Hegnau und Richtung Jonas Stuckitz ab Eschenbach. Und auf der 4 Schaffhausen Richtung Winterthur. Dort müsst ihr abbremsen ab Adliken. Gute Fahrt wünsche ich euch. Wir haben heute definitiv kalt. Also, einmal wenn man jetzt so 30 Grad gewöhnt ist, weil es sind nur noch 19 heute den ganzen Tag durch. Dazu stark bewölkt, immer wieder einmal nass. Am Abend güchselt aber doch einmal nach Sonne führen.
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0: Einen wunderschönen guten Morgen.
15: Happy Freitag wünschen wir.
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0: Das Beste kommt erst noch, das besingt der Ray Dalton. Wobei man kann, glaube ich, sagen, auch jetzt um 20 vor 8 bei Radio 24, das Beste ist irgendwie immer am Start.
1: Immer und immer wieder.
0: Das ist ganz verrückt. Und wenn man gerade so ans Beste denkt, dann denken wir vor allem an Musik. Oder? In unserem Fall. Und darum hören wir doch einfach weiter.
1: Super gute Musik. Save My Love. Kygo, Khalid, Griffin. Guten Morgen.

0: Gut, guten Morgen hier bei Radio 24, Viertel vor 8.
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0: Ja, ein bisschen Verkehrsmüde sind wir auch, aber es nimmt schon ein bisschen ab. Das sind die guten Nachrichten. Aber stockenden Verkehr haben wir auf der A1 Nordring Richtung St. Gallen ab dem Limmataler Kreuz bis Zürich Affoltern und in Richtung Zürich Klemmz ab Wallisellen. In die Stadt Zürich brauchen wir noch ein bisschen länger beim Autobahnende Richtung Wiedeke. Auf der Oberlandautobahn Klemmz Richtung Brüttisellen ab Hegnau. Dann A4 Schaffhausen Richtung Winterthur brauchen wir Geduld ab Adliken. Und im Bezirk Bülach Klemmz auf der Schaffhauser Strasse ab Eglisau. Ich wünsche euch eine gute Fahrt. Abkühlung, die haben wir bestellt und heute endlich geliefert bekommen. 19 Grad gibt es. Die Sonne kann es aber nicht ganz lahm abends schauen. Vorher aber viel Regen.

0: Musik, die auch ihr gefällt. Gell, Mama?
1: Ach ja, ich finde die toll, die Musik, muss ich sagen.
0: Coldplay, Radio 24.
1: Es fällt mir schwer, das zuzugeben, aber ich gebe es zu.
0: 10 vor 8. Meine Großmutter am Telefon live, wie immer, Elke Baumann, zarte 95 Jahre jung und immer für seich zu haben. Guten Morgen.
1: Guten Morgen, Maximilian.
0: Du erzählst uns. Ja, Entschuldigung.
1: Nein, bitte, du bist dran.
0: Okay, genau so, das ist die Rangordnung. Du erzählst uns jeden Freitagmorgen etwas aus deinem Leben, das dich beschäftigt. Um was geht es heute?
1: Ja, also heute mache ich es ganz kurz. Ne? Ja. Ich kaufe keine grünen Bananen mehr.
0: Ja, aber
1: warum? Warum kaufe ich keine grünen Bananen mehr? Weil ich keine Ahnung habe, ob ich die nächste Hitzewelle heil überstehe. Wenn nicht, würde ich nie wieder in den Genuss einer gereiften Banane kommen. Ist doch logisch, oder? Also, in diesem Sinne, macht es gut. Tschüss.
0: Oh, du bist aber auch eine reife Banane.
1: Also komm jetzt, ja? Bisschen Respekt vorm Alter.

0: Wir gehen durch den Freitagvormittag bei Radio 24 und nehmen mit den Harry Styles. Wir packen aber auch noch den Lil Nas X oben drauf. Und was auch nicht der Fall ist, schon gesehen. Die beste und meiste Musik gerade nach dem 8. wieder für euch.
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0: Guten Freitagmorgen bei Radio 24. Jetzt ist es 8 Uhr.
7: Ich bin Felix Haldimann. Guten Morgen.
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9: Die Neutralitätsinitiative dürfte Ende September klar abgelehnt werden. Das zeigt eine erste SAG-Umfrage. Nur 42% stimmen zu, die immerwährende bewaffnete Neutralität in der Verfassung verankern zu wollen. Die Meinungsbildung sei bereits fortgeschritten. Offen ist laut Umfrage hingegen das Rennen bei der Ernährungsinitiative. Dort wollen 49% das Vorhaben ablehnen, 47% sind dafür. Bei einem Verkehrsunfall in Oberhasli ist gestern Nachmittag ein 81-jähriger E-Bike-Fahrer schwer verletzt worden. Wie die Kantonspolizei Zürich schreibt, wollte der Mann eine Straße überqueren und kollidierte dabei aus noch ungeklärten Gründen mit einem Auto. Durch den Aufprall wurde er mehrere Meter weggeschleudert. Ein Rettungshelikopter brachte ihn ins Spital, der Autofahrer blieb unverletzt. Mehrere westliche Länder haben Israel aufgefordert, ein umstrittenes Siedlungsprojekt im besetzten Westjordanland abzubrechen. Weiter heißt es in einem gemeinsamen Statement, die Ausweitung der Siedlungen im Westjordanland müsse beendet werden. Unter anderem kritisierten Deutschland, Frankreich und Großbritannien die Siedlungspläne Israels.
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9: Im Playoff-Hinspiel für die Fußball-Europa League verliert Schweizer Meister Thun auswärts gegen Lech Posen deutlich mit 0-7. In den Playoffs zur Fußball-Conference League gewinnt Lugano gegen Maccabi Tel Aviv mit 2-1. Der FC St. Gallen verliert auswärts gegen die Dänen von Nordjylland knapp mit 0-1. Sion muss trotz Führung gegen Ajax Amsterdam mit einer 2-4 Niederlage vom Platz.
0: Bisschen etwas haben wir noch, stocken uns nämlich noch auf der 1 St. Gallen Richtung Zürich ab Wallisellen bis Zürich Ost, in die Stadt Zürich Richtung Wiedeke müssen wir anstehen ab Zürich Süd und an Vierschaffhausen Richtung Winterthur. Dort klemmt es zwischen Adliken und Winterthur Nord. Gute Fahrt euch! Wir haben heute regnerisches Wetter. Immer wieder einmal gibt es ein paar Tropfen. Der ganze Tag ist eigentlich stark bewölkt. Gegen den Abend kann die Sonne mal ein bisschen noch Hallo sagen kommen. Aber die Temperaturen die bleiben. Endlich einmal ein bisschen frischer mit 19 Grad.
10: Hallo!
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12: Ja, und dann tönt es dann eben eher so.
13: Guten Morgen, guten Morgen.
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0: mismo Sol, Alvaro Soler, 10 Minuten ab 8.
1: Und weiter geht's mit guter Musik bei uns, weil ich sage euch, als nächstes wartet ihr da alle Farben.
0: Oh.
1: Der kann einfach etwas. Jetzt dann übrigens am Argovia-Fest.
0: Radio 24 bringt euch alles.

0: Es muss Liebe gewesen sein. Roxette. Und das ist Liebe von uns zu euch und von euch zu uns. Radio 24. Etwas zum Lieben. 16 Minuten ab 8 am Freitagmorgen. Schön sind wir da.
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2: Noch ein bisschen stocken tut es auf der Weiss St. Gallen Richtung Zürich ab Wallisellen bis Zürich Ost. In die Stadt Zürich Richtung Wiedecken müsst ihr anstehen ab Zürich Süd. Und auf der Vierschaffhausen Richtung Winterthur. Dort klemmt es ab Adliken. Dann haben wir vom Wetter her heute immer ein bisschen stark bewölkt. Immer wieder mal ein paar Regentropfen bei um die 19 Grad. Morgen aber eigentlich schon wieder viel schöner. Es kann vielleicht noch ein paar Regentropfen geben. Sonst ist es aber wieder am Wochenende recht sonnig mit Temperaturen über 20 Grad. Wir wünschen euch einen super Freitag.

0: oder 24. Was passiert, wenn man sie da? Eine Wahnsinnsmusikerin aus der Schweiz, Linda Ellis, mit ihm da. In ein Studio steckt. Die Antwort ist Magie. Und weil das magisch ist und heute der Release-Day von der neuen Single von Stress zusammen mit Linda Ellis ist, wo «You» heisst, habe ich gedacht, ich rufe jetzt einfach mal an und wecken. Guten Morgen, Stress!
1: Guten Morgen.
0: Es ist deine Zeit, oder? So früh, 10
1: top, top.
0: Hey, danke fürs Abnehmen so spontan. Hey, der Song, den wir jetzt nachher gerade zum allerersten Mal hier bei Radio 24 werden hören, habe ich logischerweise schon ein bisschen vorhören. Ich habe noch nie so etwas gehört von dir. Es ist total neu, total anders. Wie kommt es zu dem?
1: Es ist, glaube ich, nach 20 Jahren, ich wollte etwas neu ausprobieren. Und wenn du fängst ein neues Zyklus an, ich glaube, du kannst dich leichter etwas ausprobieren. Und es war so eine tolle Zeit mit Linda im Studio und das ist einfach die Resultat.
0: I don't need nobody else, I am gonna save myself, sagst du irgendwann im Song. Das heisst, ich brauche niemand anders, ich kann mich selber retten. Das heisst aber nicht, du musst alles allein machen, aber du bist wie bemächtigt dazu, glaube ich, um können sagen, hey, mit dem Problem kann ich allein auch umgehen.
1: Ja, man sollte sich selber vertrauen. Man kann viel mehr, als man denkt. Und es ist auch okay, sich zu verzweifeln. Aber ich glaube, es geht um sich selber zu empower und einfach bewusst sein, dass wir können viel mehr, als man denkt.
0: Und hat das auch etwas damit zu tun, dass das eine Musikrichtung ist, die man so von dir noch nie gehört hat, dass du gesagt hast, hey, irgendwie, ich kann das, ich vertraue jetzt einfach auf mich?
1: Absolut. Und ich glaube, es geht viel zu tun auch, dass ich hatte eine Depression und ich könnte auf mich selber schaffen und ich könnte mich von dort rausholen. Und mit Musik auch, also 100% recht.
0: Absolute Weltklasse. Stress lassen wir rein, oder würde ich sagen?
1: Absolut.
0: Und dann kannst du noch mal ein bisschen pausen. Stress, zusammen mit Linda Ellis. You, danke fürs Abnehmen. Ciao.
1: Danke. Tschüss.

0: Nelly Furtado, Say It Right, hören wir ganz gern bis ganz zum Schluss.
1: Mhm, bis zum letzten Ton.
0: Jetzt ist der gekommen. Schön, dass ihr da.
1: Und weiter geht's mit dem Sommerhit überhaupt, Shakira, Burna Boy, Die Die.
0: Dua Lipa singt Houdini. Auch das ein riesiger Hit, den wir gerne und viel hören wollen.
1: Und eine der wunderschönsten Stimmen und Balladen gibt es auch noch gerade oben drauf, Adele, Someone Like You. Hühnerhaut. Boom.
0: Das sind drei Songs aus der nächsten halben Stunde.
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0: Es ist 8:30 Uhr. Guten Morgen, bei Radio 24. Schön, sind ihr da.
18: Ich bin der Felix Haldimann. Guten Morgen.
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19: Nach einem Großbrand in Thusis im Kanton Graubünden werden 5 Personen vermisst. Das teilt die Bündner Kantonspolizei mit. Weiter wurden 8 Personen verletzt, 2 davon schwer. Der Brand brach in einem Restaurant mit Wohnungen aus. Rund 100 Feuerwehrleute waren mit Löscharbeiten beschäftigt, die heute Morgen noch andauerten. Weil das Treppenhaus einstürzte, musste das Dach mit einem Kran geöffnet werden. In Uster macht der Borkenkäfer den Fichten zu schaffen. Mehr als 400 Kubikmeter Holz sind bereits befallen und müssen gefällt werden. Im übrigen Kanton Zürich hält sich der Schädling bislang zurück. Die anhaltende Trockenheit könnte die Situation aber verschärfen. Fachleute rechnen damit, dass es in den kommenden Jahren zu deutlich mehr Borkenkäferbefall kommen könnte. Bei einem Verkehrsunfall in Oberhasli ist gestern Nachmittag ein 81-jähriger E-Bike-Fahrer schwer verletzt worden. Wie die Kantonspolizei Zürich schreibt, wollte der Mann eine Straße überqueren und kollidierte dabei aus noch ungeklärten Gründen mit einem Auto. Durch den Aufprall wurde er mehrere Meter weggeschleudert. Ein Rettungshelikopter brachte ihn ins Spital, der Autofahrer blieb unverletzt. Mehrere westliche Länder haben Israel aufgefordert, ein umstrittenes Siedlungsprojekt im besetzten Westjordanland abzubrechen. Weiter heißt es in einem gemeinsamen Statement, die Ausweitung der Siedlungen im Westjordanland müsse beendet werden. Israel besetzt das Westjordanland seit fast 50 Jahren. Unter anderem kritisierten Deutschland, Frankreich und Großbritannien die Siedlungspläne Israels. Auch UNO-Generalsekretär Antonio Guterres zeigte sich tief besorgt über die geplante Siedlung.
1: Stockenden Verkehr haben wir auf der 1 St. Gallen Richtung Zürich, ab Walliselen bis Zürich Ost. In der Stadt Zürich klemmt es noch beim Autobahnende Richtung Wieriken. Und Schaffhausen Richtung Winterthur auf der A4. Dort braucht ihr länger ab Adliken. Gute Fahrt wünsche ich euch. Heute haben wir definitiv mal eine Abkühlung mit um die 19 Grad den ganzen Tag durch. Dazu ist es stark bewölkt und immer wieder mal nass. Gegen das Wochenende wird es aber schon wieder sonnig und über 20 Grad.
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1: Einen guten Freitagmorgen miteinander.
0: Hallo zusammen, schön, dass ihr da seid.
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0: Radio 24, das ist der Freitag und wir haben beste Laune. Unter anderem, weil wir eine Wahnsinns-Torschkandidatin hatten heute Morgen.
1: Ja, nämlich Celina aus Rütti, in der zweiten Sek ist sie. Und wir wollten mal wissen, ob denn da etwas hängen geblieben ist von dieser Schule.
0: Rock'n'Roll, sagen wir nur.
1: Wie heisst der berühmte Kinderbuchfigur, die aussieht wie ein blauer Vogel mit karierten roten Hosen?
2: Globi.
1: Das ist richtig. Wer hat Amerika entdeckt?
2: Der eine,
1: den man immer wieder einmal gehört.
2: Kolumbus.
1: Ja, das ist richtig. Wie viele Minuten haben 2 Stunden?
2: Das sind 120 Minuten.
1: Das ist richtig.
0: Ei, souverän.
1: Hast du gewonnen? Ja!
2: Ich
1: glaube gar noch nicht durchgekommen, Selina. Du hast gewonnen.
2: Danke, mega cool.
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0: yeah.
1: Adele, Someone Like You, bei Radio 24. Das macht grosse Freude. Viertel von 9.
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1: Es stockt aktuell auf der A1 St. Gallen Richtung Zürich zwischen Wallisell und Zürich-Ost in die Stadt Zürich rein, Zürich-Süd Richtung Wiedike. Und sonst sollte ihr überall reibungslos vorwärts kommen. Wettertechnisch haben wir nicht mehr als 19 Grad zu erwarten. Es kann sein, dass man am Nachmittag die Sonne ein bisschen vorgewechselt. Der Rest der Zeit kann es immer mal wieder ein bisschen verregnet sein. Das ist der Maximilian Baumann für euch. Im Radio 24 Studio.

Mit Wippe ist es allseits bekannt, dass er der 24. meiste Musik spielt. Und dass sie die beste Musik haben, das ist auch absolut bekannt. Dass wir die beste Hörerinnen und Hörer haben, ist auch absolut bekannt. Und dass es einfach wahnsinnig viel Lust macht, zum für euch moderieren, auch jetzt um 13 Minuten vor der 9 am Freitagmorgen. Das ist definitiv vor allem uns als Moderatorinnen und Moderatoren bestens bekannt. Nicht nur wegen euch, sondern auch, weil wir hier im Radio 24 Studio unsere eigene Musik so richtig, richtig feiern. Man könnte sogar sagen, wir jubeln drüber. Darum geht es weiter mit der meisten Musik. Klingande, der Track heisst Jubel.

0: You're not alone. Henry Moody. Pick up the phone. Das ist Musik. So man hat aber auch andere Klänge. Ganz entspannt durchkommen durch den Freitag findet statt mit Olivia Dean. So easy. Dann haben wir noch den Joel Corey, der ein bisschen rockiger ist. Vor allem für die Leute, die noch ein bisschen extra Energie brauchen an dem heutigen Freitag, wo es bald erst 9 Uhr wird. Und dann noch der Klassiker. Ganz viel Freude, wo Radio 24 Tage raus verteilt. Wir schauen ja bekanntlich füreinander.
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0: Freitagmorgen am 9 Uhr bei Radio 24 gibt es jetzt das Wichtigste zum Tag.
13: Ich bin der Felix Haldimann. Guten Morgen.
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15: Nach einem Großbrand in Thusis im Kanton Graubünden werden 5 Personen vermisst. Das teilt die Bündner Kantonspolizei mit. Weiter wurden 8 Personen verletzt, 2 davon schwer. Der Brand brach in einem Restaurant mit Wohnungen aus. Rund 100 Feuerwehrleute waren mit Löscharbeiten beschäftigt, die heute Morgen noch andauerten. Weil das Treppenhaus einstürzte, musste das Dach mit einem Kran geöffnet werden. In Uster macht der Borkenkäfer den Fichten zu schaffen. Mehr als 400 Kubikmeter Holz sind bereits befallen und müssen gefällt werden. Im übrigen Kanton Zürich hält sich der Schädling bislang zurück. Die anhaltende Trockenheit könnte die Situation aber verschärfen. Fachleute rechnen damit, dass es in den kommenden Jahren zu deutlich mehr Borkenkäferbefall kommen könnte. Mehrere westliche Länder haben Israel aufgefordert, ein umstrittenes Siedlungsprojekt im besetzten Westjordanland abzubrechen. Weiter heißt es in einem gemeinsamen Statement, die Ausweitung der Siedlungen im Westjordanland müsse beendet werden. Israel besetzt das Westjordanland seit fast 50 Jahren. Unter anderem kritisierten Deutschland, Frankreich und Großbritannien die Siedlungspläne Israels. Auch UNO-Generalsekretär Antonio Guterres zeigte sich tief besorgt über die geplante Siedlung. Zwei schiffbrüchige Fischer sind 5 Tage lang in einer Kühlbox auf dem Meer getrieben. Nun konnten sie nach einem Such- und Rettungseinsatz in Mexiko gerettet werden, wie die Marine mitteilt. Alarmiert wurden die Rettungskräfte, nachdem eine Fischereigenossenschaft keinen Kontakt mehr zu den 53 und 35 Jahre alten Fischern herstellen konnte.
0: Wir haben aktuell am 2 Minuten nach der 9 Stockens vorwärts auf der A1 St. Gallen Richtung Zürich zwischen Wallisellen und Zürich-Ost, auf der A4 Schaffhausen Richtung Winti zwischen Adligen und Winti Nord und in die Stadt Zürich rein, Zürich-Süd Richtung Wiedeken. Das Wetter ist so, wie es jetzt gerade halt ist, bewölkt. Es kann immer mal wieder regnen. Das Ganze findet die Temperaturen von um die 19 Grad statt. Am Nachmittag kann die Sonne ein bisschen früher drücken.
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0: 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Wir haben schon so viele Stunden hinter uns und freuen uns auf alle, die noch kommen. Radio 24 sagt Hoi zusammen.
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1: Meine Großmutter am Telefon live, wie immer. Elke Baumann, zarte 95 Jahre jung und immer für Seichzahl. Guten Morgen.
2: Guten Morgen, Maximilian.
1: Du erzählst uns. Ja, Entschuldigung.
2: Nein, bitte, du bist dran.
1: Okay, genau so, das ist die Rangordnung. Du erzählst uns jeden Freitag Morgen etwas aus deinem Leben, das dich beschäftigt. Um was geht es heute?
2: Ja, also heute mache ich es ganz kurz. Ne? Ja. Ich kaufe keine grünen Bananen mehr.
1: Ja,
2: warum? Warum kaufe ich keine grünen Bananen mehr? Weil ich keine Ahnung habe, ob ich die nächste Hitzewelle heil überstehe. Wenn nicht, würde ich nie wieder in den Genuss einer gereiften Banane kommen. Ist doch logisch, oder? Also, in diesem Sinne, macht es gut. Tschüss.
1: Oh, du bist aber auch eine reife Banane.
2: Also komm jetzt, ja? Bisschen Respekt vom Alter.
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0: Der Freitag bei Radio 24, der macht besonders viel Spass.
1: Da haben wir zum Beispiel die wunderbare Taylor Swift dabei mit Elizabeth Taylor.
0: Die Imagine Dragons sind am Start. Mit ihrem Hit A Natural, also richtig, richtig weibige Musik.
1: Und die Frau, die mit Jack Daniels Zähne putzt, ist auch noch mit dabei, Kesha. Kann man mal machen.
0: Macht sie doch.
1: Sie singt das einmal. Brush my teeth with a bottle of Jack.
0: Ah, stimmt. Jetzt komme ich raus. Also, ich sehe es. Die beste und vor allem die meiste Musik gibt es bei Radio 24. Ein wunderschöner Freitag allerseits.
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Das war von mir, Maximilian Baumann, hier bei Radio 24. Weiter geht's mit der Ilana Schetti. Schön, dass ihr da seid, auch an diesem Freitag. Geniessen das Wochenende, sind lieb zueinander und passen aufeinander auf.

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3: Ich bin der Felix Haldimann.
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3: Ein neues Atomkraftwerk könnte in der Schweiz 15, aber auch 45 Milliarden Franken kosten. Zu diesem Schluss kommen die Akademien der Wissenschaften Schweiz. Die Hersteller gehen von 15 Milliarden Franken aus. Die Kosten aktueller AKW-Bauvorhaben würden aber darauf hindeuten, dass ein AKW eher 45 Milliarden Franken kosten könnte. Im Moment gäbe es kaum Erfahrungswerte, da erst wenige AKWs der neuen Generation in Europa fertig gebaut worden sind, sagt Urs Neu, Leiter der Energiekommission der Akademien der Wissenschaften Schweiz.
4: Man kann sagen, so Ende 2030er Jahre wird man sicher mehr wissen, wie sich die Kosten entwickeln. Oder? Also das heisst, ob sich die Vorstellungen von der Industrie, ob sich die verwirklichen oder nicht.
3: Die Kosten wurden anhand internationaler Erfahrungswerte und Schätzungen analysiert. Noah und Sophia sind im vergangenen Jahr die beliebtesten Babynamen gewesen. Der Vorname Noah setzte damit seine langjährige Beliebtheit fort, teilt das Bundesamt für Statistik mit. Auf den weiteren Plätzen folgten bei den Knaben Liam und Gabriel. Neben Sophia waren bei den Mädchen Emma und Mia an der Spitze. Nach einem Großbrand in Thusis im Kanton Graubünden werden 5 Personen vermisst. Das teilt die Bündner Kantonspolizei mit. Weiter wurden 8 Personen verletzt, 2 davon schwer. Der Brand brach in einem Restaurant mit Wohnungen aus. Rund 100 Feuerwehrleute waren mit Löscharbeiten beschäftigt, die heute Morgen noch andauerten. Weil das Treppenhaus einstürzte, musste das Dach mit einem Kran geöffnet werden. In Pfäffikon im Kanton Schwyz sind mutmaßlich mehrere Schafe von einem Wolf gerissen worden. Die Wildhut fand gestern 9 tote Tiere, ein weiteres musste getötet werden. 8 Schafe werden noch vermisst, heißt es in einer Mitteilung des Kantons Schwyz. DNA-Spuren sollen nun klären, ob tatsächlich ein Wolf für den Angriff verantwortlich ist. Die Herde war laut Kanton nicht ausreichend vor Raubtieren geschützt. In der Region Bern-Solothurn staut auf der A1 Richtung Bern ab Herkingen weg Belagsschäden zwischen Wangen an der Aare und der Raststätte Deitingen Nord. Der rechte Fahrstreifen ist gesperrt, es kann rund eine Stunde länger gehen. Bitte bildet dort eine Rettungsgasse. Wer vom Gotthard her auf Bern muss, kann über die A2 ausweichen. Dann klemmt es noch auf der A1 Richtung Zürich zwischen Kriegstetten und Wangen an der Aare und im Raum Zürich auf der A1 Richtung Zürich zwischen Wallisellen und Zürich-Ost.
5: Heute ist es endlich soweit und es sollte so den ganzen Tag regnen und bewölkt sein. Gegen den Abend kann sogar die Sonne aber noch ein bisschen Hallo sagen kommen und dann aber auch schon bald wieder gute Nacht. Das Ganze bei um die 19 Grad ist es also definitiv ein bisschen kühler. Vielleicht könnt ihr also doch mal wieder ein Jäckchen anlegen.
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5: Ja, nicht streng, würde ich sagen. Für euer Mikrofon, Trilana, schön sind ihr bei uns.
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Das ist Radio 24 an eurem Freitagvormittag. Schön, sind ihr mit uns unterwegs. Ganz viel gute Musik gibt es auch natürlich heute, was ein bisschen frischer ist für uns.

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0: Michael Schulte und erst ist hier bei Radio 24 Half of My Heart. Aber wir geben euch das ganze Musikherz. Nur das Beste vom Besten, nämlich für euren Freitagvormittag. «The Ocean» von Mike Perry. Gerade jetzt. Gibt einfach gute Laune, oder?
1: Ja.

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6: Ich bin der Felix Haldimann.
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6: Ein neues Atomkraftwerk könnte in der Schweiz 15, aber auch 45 Milliarden Franken kosten. Zu diesem Schluss kommen die Akademien der Wissenschaften Schweiz. Die Hersteller gehen von 15 Milliarden Franken aus. Die Kosten aktueller AKW-Bauvorhaben würden aber darauf hindeuten, dass ein AKW eher 45 Milliarden Franken kosten könnte. Im Moment gäbe es kaum Erfahrungswerte, da erst wenige AKWs der neuen Generation in Europa fertig gebaut worden sind, sagt Urs Neu, Leiter der Energiekommission der Akademien der Wissenschaften Schweiz.
7: Man kann sagen, so Ende 20-30er Jahre wird man sicher mehr wissen, wie sich die Kosten entwickeln. Oder? Also sei es, ob sich die Vorstellungen von der Industrie, ob sich die verwirklichen oder nicht.
6: Die Kosten wurden anhand internationaler Erfahrungswerte und Schätzungen analysiert. In Pfäffikon im Kanton Schwyz sind mutmaßlich mehrere Schafe von einem Wolf gerissen worden. Die Wildhut fand gestern 9 tote Tiere. Ein weiteres musste getötet werden. 8 Schafe werden noch vermisst, heißt es in einer Mitteilung des Kantons Schwyz. DNA-Spuren sollen nun klären, ob tatsächlich ein Wolf für den Angriff verantwortlich ist. Die Herde war laut Kanton nicht ausreichend vor Raubtieren geschützt. Noah und Sophia sind im vergangenen Jahr die beliebtesten Babynamen gewesen. Der Vorname Noah setzte damit seine langjährige Beliebtheit fort, teilt das Bundesamt für Statistik mit. Der Name steht seit 5 Jahren an der Spitze und hält sich seit 2010 auf den vorderen Plätzen. Neben Noah sind bei den Buben die Namen Liam und Gabriel beliebt. Neben Sophia waren bei den Mädchen Emma und Mia an der Spitze. Die größten Aufsteiger in der Rangliste waren die Namen Liana und Arno. In der Region Bern-Solothurn staut auf der A1 Richtung Bern ab Herkingen wegen Belagschäden zwischen Wangen an der Aare und der Raststätte Deitingen-Nord. Der rechte Fahrstreifen ist gesperrt, es kann eine Stunde länger gehen. Bitte machen dort einen Rettungsgass. Wer vom Gotthard her auf Bern muss, kann über die A2 ausweichen. Dann klemmt es auch noch auf der A1 Richtung Zürich zwischen Kriegstätten und Wangen an der Aare. Im Raum Zürich hat es einen Unfall gegeben auf der A1 Richtung Bern zwischen Winningen und Dietigen. Der linke Fahrstreifen ist blockiert. Wegen dem Unfall staut es auch auf dem Westring Richtung Basel zwischen Urdorf Süd und dem Limmataler Kreuz. Und zuletzt haben wir noch stockenden Verkehr auf der A1 Richtung Zürich zwischen Wallisellen und Zürich Ost.
8: Heute bleibt es bei diesen 19 Grad. Heißer wird es zum Glück einmal nicht. Dazu kann es immer wieder einmal regnen und bleibt eigentlich den ganzen Tag bewölkt. Erst gegen den Abend kann die Sonne noch ganz kurz Grüezi sagen kommen. Aber am Wochenende sieht es schon wieder sehr schön sonnig aus. Samstag vielleicht noch ein paar letzte Tropfen möglich, bei dann wieder über 20 Grad.
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8: Und das natürlich nur mit Motivationsmusik pur. Ich bin Trilana, schön sind ihr da.
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Rockige Musik von Green Day und mit guter Musik geht es gerade weiter. For Life, Kygo, Zach Abel und Nile Rodgers haben wir hier für euch. Happy Freitag, das ist schon die 24. 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
1: Heute Morgen haben wir noch wieder etwas probiert. Und zwar haben wir um 10 Minuten nach der 7. einen Mann geweiht, der sonst um diese Zeit eigentlich schlaft. Und zwar den Stress. Weil er hat einen neuen Song rausgebracht, zusammen mit Linda Ellis.

0: Der heißt You und so hat das tönt mit ihm. I don't need nobody else, I am gonna save myself, sagst du irgendwann im Song. Das heisst, ich brauche niemand anders, ich kann mich selber retten. Das heisst aber nicht, du musst alles allein machen, aber du bist wie bemächtigt dazu, glaube ich, um können sagen, hey, mit dem Problem kann ich allein auch umgehen.
1: Ja, man sollte sich selber vertrauen. Man kann viel mehr, als man denkt. Und es ist auch okay, sich zu verzweifeln. Aber ich glaube, es geht um sich selber zu empower und einfach bewusst sein, dass wir können viel mehr, als man denkt.
0: Und hat das auch etwas damit zu tun, dass das eine Musikrichtung ist, die man so von dir noch nie gehört hat, dass du gesagt hast, hey, irgendwie, ich kann das, ich vertraue jetzt einfach auf mich?
1: Absolut. Und ich glaube, es geht viel zu tun auch, dass ich hatte eine Depression und ich könnte auf mich selber schaffen und ich könnte mich von dort rausholen. Und mit Musik auch, als 100% recht.
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15: Ich bin der Felix Haldimann.
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15: Der Bund, die Kantone und die Gemeinden wollen gemeinsam gegen Extremismus und Radikalisierung vorgehen. Dazu bekennen sie sich in einer neuen Charta. Diese wendet sich unter anderem an Eltern, Lehrpersonen, aber auch Vereine und Institutionen. Seit 3 Jahren steige die Zahl der radikalisierten Jugendlichen. Laut Justiz- und Polizeidepartement geht es aber nicht nur um Islamismus. Auch in der Incel-Bewegung, die zum Frauenhass anstachelt, radikalisieren sich junge Männer. Die Verkehrsbetriebe Zürich haben die Verlängerung der Tramlinien 6 und 10 verschoben. Grund dafür ist ein Mangel an Fahrpersonal, wie die VBZ mitteilen. Die beiden Linien sollten ursprünglich zum Fahrplanwechsel im Dezember ausgebaut werden. Neu ist der Start für den kommenden Mai geplant. Zudem wollen die VBZ die Wendezeiten an den Haltestellen verlängern, um den Betrieb zu stabilisieren und die Angestellten zu entlasten. Mehr als 300 Personen sind in Griechenland seit Anfang Jahr festgenommen worden. Sie haben vorsätzlich oder fahrlässig Brände verursacht. Laut Feuerwehrangaben brach vergangene Woche auf Kreta ein Waldbrand aus, weil ein Urlauber in Waldesnähe mit Holzkohle gegrillt hatte. 2 Demokratieaktivisten sind in Hongkong wegen des Vorwurfs verurteilt worden, zum Umsturz der Staatsmacht angestiftet zu haben. Den beiden drohen bis zu 10 Jahre Gefängnis. Sie hatten jahrelang Mahnwachen organisiert. Dabei erinnerten sie an die blutige Niederschlagung in Peking im Jahr 1989. Damals besetzten tausende Studierende den Tiananmen-Platz. Bei der Räumung schoss das Militär auf die Demonstrierenden. Bis zu 3000 Menschen sollen getötet worden sein. Die Mahnwachen sind in Hongkong seit 2020 verboten. In der Region Bern-Solothurn staut es auf der A1 Richtung Bern ab Herkingen wegen Belagsschäden. Zwischen Wangen an der Aare und der Roststadt Deitingen Nord. Der rechte Fahrstreifen ist zu. Es kann eine Stunde länger gehen. Bitte macht einen Rettungsgass. Wer vom Gotthard her auf Bern muss, kann über die A2 ausweichen. Dann haben wir noch Stau auf der A1 Richtung Zürich zwischen Kirchberg und Wangen an der Aare wegen Hochwasser. Es geht etwa 20 Minuten länger. Im Raum Zürich klemmt es auf der A1 Richtung Bern zwischen Zürich-Affoltern und dem Limmataler Kreuz und auf der A1 Richtung Zürich zwischen Effretiken und Zürich-Ost. Dann staut es auch auf dem Westring Richtung Basel zwischen Urdorf Süd und dem Limmataler Kreuz. Und zuletzt haben wir noch einen Unfall auf der A3 Richtung Zürich zwischen Pfäffiken und Schindellegi. Dort ist der linke Fahrstreifen blockiert.
16: Es ist irgendwie schön, der Regen. Der wird heute auch noch den ganzen Tag bleiben. Wir haben so etwas zwischen 17 und 20 Grad. So wird es sich den ganzen Tag noch durchziehen. Ab morgen wird es wieder ein bisschen freundlicher. Es ist zwar auch zum Teil noch ein bisschen Regen angesagt, aber die Sonne kommt auch wieder ein bisschen für.
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16: Das ist der Freitagmittag bei Radio 24. Mein Name ist Anja Reiwacher. Hallo!
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1: Richtig gemütlich. Es ist ja richtig gemütliches Wetter für uns. Das passt richtig gut. Das ist Radio 24 und wir haben also wirklich eine ordentliche Portion grossartiger Musik für euch am Mittag parat. Unter anderem Lola Young mit ihrem Messi, wo es eigentlich darum geht, dass man es der Welt gar nicht recht machen kann. Irgendwie ist man nicht mehr zu chaotisch heute zusammen.

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14: Ich bin der Felix Haldimann.
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14: Der Bund, die Kantone und die Gemeinden wollen gemeinsam gegen Extremismus und Radikalisierung vorgehen. Dazu bekennen sie sich in einer neuen Charta. Diese wendet sich unter anderem an Eltern, Lehrpersonen, aber auch Vereine und Institutionen. Seit 3 Jahren steige die Zahl der radikalisierten Jugendlichen. Laut Justiz- und Polizeidepartement geht es aber nicht nur um Islamismus. Auch in der Incel-Bewegung, die zum Frauenhass anstachelt, radikalisieren sich junge Männer. Die Verkehrsbetriebe Zürich haben die Verlängerung der Tramlinien 6 und 10 verschoben. Grund dafür ist ein Mangel an Fahrpersonal, wie die VBZ mitteilen. Die beiden Linien sollten ursprünglich zum Fahrplanwechsel im Dezember ausgebaut werden. Neu ist der Start für den kommenden Mai geplant. Zudem wollen die VBZ die Wendezeiten an den Haltestellen verlängern, um den Betrieb zu stabilisieren und die Angestellten zu entlasten. Mehr als 300 Personen sind in Griechenland seit Anfang Jahr festgenommen worden. Sie haben vorsätzlich oder fahrlässig Brände verursacht. Laut Feuerwehrangaben brach vergangene Woche auf Kreta ein Waldbrand aus, weil ein Urlauber in Waldesnähe mit Holzkohle gegrillt hatte. 2 Demokratieaktivisten sind in Hongkong wegen des Vorwurfs verurteilt worden, zum Umsturz der Staatsmacht angestiftet zu haben. Den beiden drohen bis zu 10 Jahre Gefängnis. Sie hatten jahrelang Mahnwachen organisiert. Dabei erinnerten sie an die blutige Niederschlagung in Peking im Jahr 1989. Damals besetzten tausende Studierende den Tiananmen-Platz. Bei der Räumung schoss das Militär auf die Demonstrierenden. Bis zu 3000 Menschen sollen getötet worden sein. Die Mahnwachen sind in Hongkong seit 2020 verboten. In der Region Bern-Solothurn staut es auf der A1 Richtung Bern ab Herkingen wegen Belagsschäden. Zwischen Wangen an der Aare und der Roststätte Deitingen Nord. Der rechte Fahrstreifen ist zu. Es kann eine Stunde länger gehen. Bitte macht einen Rettungsgass. Wer vom Gotthard her auf Bern muss, kann über die A2 ausweichen. Dann haben wir noch Stau auf der A1 Richtung Zürich zwischen Kirchberg und Wangen an der Aare wegen Hochwasser. Es geht etwa 20 Minuten länger. Im Raum Zürich klemmt es auf der A1 Richtung Bern zwischen Zürich-Affoltern und dem Limmataler Kreuz und auf der A1 Richtung Zürich zwischen Effretiken und Zürich-Ost. Dann staut es auch auf dem Westring Richtung Basel zwischen Urdorf Süd und dem Limmataler Kreuz. Und zuletzt haben wir noch einen Unfall auf der A3 Richtung Zürich zwischen Pfäffiken und Schindellegi. Dort ist der linke Fahrstreifen blockiert.
15: Für all die, die den Regen jetzt schon wieder satt haben, habe ich gute Nachrichten. Das Wochenende wird eigentlich recht trocken. Die Sonne kommt wieder vor und es wird aber trotzdem nicht allzu heiß, so rund um die 23 Grad.
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15: Grüezi zusammen, mein Name ist Anja Leibacher. Schön gehen wir miteinander durch den Mittag.
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Hier bei Radio 24 gibt es am meisten Musik für euch am Freitag. Den Weg mit guter Laune und guter Musik in Richtung Weekend. Und da darf natürlich ein Kelly Clarkson nicht fehlen.

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7: Ich bin Rahel Hedlin.
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7: Die Schweizer Armee sieht Fortschritte im Kampf gegen Sexismus und Diskriminierung. Wie sie mitteilt, wurden 8 von 16 Massnahmen umgesetzt. Dazu gehöre ein Online-Lexikon, ein Verhaltenskodex und ein anonymes Meldetool. Grund für die Massnahmen ist eine Studie von 2024. Fast die Hälfte der Befragten hatte in der Armee geschlechtsspezifische Diskriminierung oder sexualisierte Gewalt erlebt. Bis Ende 2027 sollen alle Massnahmen umgesetzt sein. Der Bund, die Kantone und die Gemeinden wollen gemeinsam gegen Extremismus und Radikalisierung vorgehen. Dazu bekennen sie sich in einer neuen Charta. Diese wendet sich unter anderem an Eltern, Lehrpersonen, aber auch Vereine und Institutionen. Seit 3 Jahren steigt die Zahl der radikalisierten Jugendlichen. Laut Justiz- und Polizeidepartement geht es aber nicht nur um Islamismus. Auch in der Incel-Bewegung, die zum Frauenhass anstachelt, radikalisierten sich junge Männer. Die Verkehrsbetriebe Zürich VBZ haben die Verlängerung der Tramlinien 6 und 10 verschoben. Grund dafür ist ein Mangel an Fahrpersonal, wie die VBZ mitteilen. Die beiden Linien sollten ursprünglich zum Fahrplanwechsel Dezember ausgebaut werden. Neu ist der Start für den 10. Mai 2027 geplant. Zudem wollen die VBZ die Wendezeiten an den Haltestellen verlängern, um den Betrieb zu stabilisieren und die Angestellten zu entlasten. A1 Zürich Richtung Bern zwischen Wangen an der Aare und der Raststätte-Deitingen-Ort. Verkehrsbehinderungen, es hat Schäden auf der Strasse, die rechte Spur ist gesperrt. Auf dem Zürcher Nordring Bern Richtung St. Gallen stocken zwischen dem Limmataler Kreuz und dem Gubrisch-Tunnel wegen Verkehrsüberlastung. Auf der A1 Bern Richtung St. Gallen stocken zwischen Zürich-Seebach und Zürich-Ost. Auf der A2 staut zwischen Quinto und Airolo Richtung Gotthard auf 6 km. Da geht es gut eine Stunde länger. Und in der Gegenrichtung A2 Luzern Richtung Gotthard steht zwischen Amsteg und Göschen auf 3 km. Da haben wir gut eine halbe Stunde länger. Allen eine gute Fahrt.
8: Nicht nur wir, sondern wahrscheinlich auch Pflanzen und Tiere und alle freuen sich jetzt einfach, dass es einisch richtig einen Tag regnet. Der Tag oder der Regen zieht sich durch den ganzen Tag so rum. Und am Wochenende wird es aber wieder trockener mit Sonne, aber bis so ungefähr 23 bis 25 Grad.
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8: Hallo zusammen, guten Start euch in den Freitagnachmittag. Mein Name ist Anja Leibacher.
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Entweder hat unsere Musikredaktion gedacht, heute regnet es, wir machen Songs, die zum Regen passen. Oder wenn es regnet, passen einfach automatisch alle Songs zum Regen. Aber irgendwie funktioniert es so jetzt eben, das ist schon die 24.

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Happy Freitag miteinander. Wir stehen kurz vor dem Wochenende für viele. Das erste Wochenende wieder, wo man hat müssen arbeiten oder die Kinder in die Schule gegangen sind. Also, wir haben es uns verdient.

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10: Ich bin Rahel Häcklin.
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10: Die Schweizer Armee sieht Fortschritte im Kampf gegen Sexismus und Diskriminierung. Wie sie mitteilt, wurden 8 von 16 Massnahmen umgesetzt. Dazu gehöre ein Online-Lexikon, ein Verhaltenskodex und ein anonymes Meldetool. Grund für die Massnahmen ist eine Studie von 2024. Fast die Hälfte der Befragten hatte in der Armee geschlechtsspezifische Diskriminierung oder sexualisierte Gewalt erlebt. Bis Ende 2027 sollen alle Massnahmen umgesetzt sein. Eine in der Probezeit entlassene Heilpädagogin ist beim Zürcher Verwaltungsgericht abgeblitzt. Sie hatte gegen ihre Entlassung geklagt. Die Lehrperson wurde entlassen, weil sie die Teambildung an einer Schule gestört haben soll. Sie stellte vor versammeltem Team dem Schulleiter unangemessene Fragen. Das Verwaltungsgericht gab der Schulpflege recht, die Entlassung vor 2 Jahren sei legitim, heißt es im Urteil. Mehr als 300 Personen sind in Griechenland seit Anfang Jahr festgenommen worden. Sie haben vorsätzlich oder fahrlässig Brände verursacht. Laut Feuerwehrangaben brach vergangene Woche auf Kreta ein Waldbrand aus, weil ein Urlauber in Waldesnähe mit Holzkohle gegrillt hatte. 2 Demokratieaktivisten sind in Hongkong wegen des Vorwurfs verurteilt worden, zum Umsturz der Staatsmacht angestiftet zu haben. Den beiden drohen bis zu 10 Jahre Gefängnis. Sie hatten jahrelang Mahnwachen organisiert. Dabei erinnerten sie an die blutige Niederschlagung in Peking im Jahr 1989. Damals besetzten tausende Studierende den Tiananmen-Platz. Bei der Räumung schoss das Militär auf die Demonstrierenden. Bis zu 3000 Menschen sollen getötet worden sein. Die Mahnwachen sind in Hongkong seit 2020 verboten. Auf der A3 Chur Richtung Zürich staut es zwischen Lachen und Schindeligi nach einem Unfall. Auf der A1 Zürich Richtung Bern staut es zwischen Herkingen und Wangen an den Ohren wegen Strassenschäden. Die Rechtsspur ist gesperrt, ihr verliert bis zu 1 Stunde und 20 Minuten. Dann vor dem Gotthard Richtung Süden staut es auf 4 km zwischen Amsteg und Göschene. In der Gegenrichtung zwischen Quinto und Airolo staut es auf 6 km. Und in der Region Mittelland staut es zwischen dem äußeren Klaus und Önsingen. Da verliert ihr bis zu 1,5 Stunden. Allen eine gute Fahrt.
11: Es bleibt ein regnerischer Freitag, aber aufs Wochenende wird es schon wieder ein bisschen freundlicher. Rund 23 Grad und die Sonne kommt wieder für.
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11: Grüezi zusammen, mein Name ist Anja Reibacher. Schön, gehen wir miteinander heute Freitagnachmittag.
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Stress und Zian. Mit einem Song, der demnächst auch auf dem Stress im neuen Album wird auftauchen und definitiv dann auch hier Radio 24 so zu hören. Sie wird jetzt für euch Trita Ora und der Liam Payne zum, ich würde sagen, das ausnahmsweise schöne Regenwetter ein bisschen zu geniessen. Freitagnachmittag, Wege ins Wochenende. Alles ist

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0: Und wir spielen für euch auch Taylor Swift. I knew it, I knew you.

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0: Völlig egal, wie schlecht eure Laune bis zu dem Punkt war, jetzt ist sie sicher gut. Aber mit dem Jason Derulo kann man nicht schlecht gelaunt sein. Völlig egal, ob das Wetter ist, ob wir völlig durch sind von der Woche. Oder einfach irgendwie die schlechte Laune da ist, weil die schlechte Laune da ist. Jason Derulo behebt. Und wir haben noch mehr Musik, die definitiv gute Laune macht. Zum Beispiel die von Harry Styles oder ein bisschen Amy Winehouse. Würde man auch nicht nein sagen. Das ist Radio 24, alle zusammen. Wunderschönen Freitagnachmittag miteinander.
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0: Grüezi zusammen, das ist Radio 24, Freitagnachmittag, es ist 3.
3: Ich bin Rahel Hedlin.
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3: Im deutschen Hofgeismar ist am Morgen ein Auto mit hoher Geschwindigkeit durch die Fußgängerzone gefahren und anschließend gegen die Wand eines Kaufhauses geprallt. Zuvor soll der Wagen mehrere Menschen erfasst haben. Mindestens eine Person wurde laut Polizeipräsidium Nordhessen verletzt. Zeugen haben ausgesagt, dass der Fahrer unmittelbar vor dem Vorfall medizinische Probleme hatte. Über die Schwere der Verletzungen gibt die Polizei aktuell noch keine Informationen bekannt. Eine unbekannte Person hat Fußballerinnen des FC Naters Oberwallis beim Duschen gefilmt. Wie der Walliser Bote schreibt, habe eine Spielerin bemerkt, wie jemand mit einem Mobiltelefon durch ein kleines Fenster filmte. Die Person habe die Flucht ergriffen und sei bislang nicht identifiziert worden. Die Spielerinnen reichten laut der Zeitung Anzeige gegen unbekannt ein. Als Reaktion auf den Vorfall habe die Gemeinde am Fenster eine Sichtschutzfolie angebracht. Eine in der Probezeit entlassene Heilpädagogin ist beim Zürcher Verwaltungsgericht abgeblitzt. Sie hatte gegen ihre Entlassung geklagt. Die Lehrperson wurde entlassen, weil sie die Teambildung an einer Schule gestört haben soll. Sie stellte vor versammeltem Team dem Schulleiter unangemessene Fragen. Das Verwaltungsgericht gab der Schulpflege recht, die Entlassung vor 2 Jahren sei legitim, heißt es im Urteil. Der Bundesrat will die Planung von Bahninfrastrukturprojekten verbessern. Die schreibt er in einer Stellungnahme zu einem Bericht der Geschäftsprüfungskommission. Und er räumt ein, dass es bei Bahnausbauten in den vergangenen Jahren wiederholt zu Mehrkosten und Verzögerungen gekommen sei. Projekte sollen deshalb künftig erst in einem späteren Planungsstadium dem Parlament vorgelegt werden.
0: Hallo Wochenende für Oberverkehr, weil es stocken und schlauen schon ordentlich für so einen Freitagnachmittag. Für die Stadt Zürich haben wir aktuell Autobahn Ende Wiedeke, wo wir ein bisschen länger haben, dann auf dem Nordring und auf dem Westring, wo es auf mehreren Abschnitten ein bisschen länger geht. Auf der A1 Richtung Zürich zwischen Friedike und Zürich Ost und dann auf der Autobahn Richtung Schaffhausen zwischen Benken und Uwiese, wo es länger geht. In der Gegenrichtung ist es dann zwischen Adliken und Winterthur Nord. Und vor dem Gotthardtunnel stehen wir im Moment für in Norden auf. Aktuell 6 km, dort eine gute Stunde, die ihr länger einrechnen müsst. Ich wünsche euch eine ganz gute Fahrt.
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0: Wahrscheinlich freuen sich die meisten jetzt heute über den Regen. Mal einmal dürfte das auch sein nach diesen vielen heissen Tagen. Aber für all die, die finden, so, jetzt reicht es wieder. Es löst sich dann auch schon wieder auf. Aufs Wochenende ist wieder trocken angesagt. Viel Sonne und rund 3 bis 25 Grad. Auf nächste Woche wird es dann auch schon wieder eher gegen die 30 Grad.
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0: Happy Freitag miteinander. Mein Name ist Anja Leibacher. Salut.
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Für all die, die langsam aber sicher so ein austrocknetes Regenfass hatten im Garten aussen. Es tut auch gut. Lernt es wieder mal ein bisschen ab. Ein bisschen durchlüften, ein bisschen abkühlen, die Regenfässer wieder füllen, damit wir dann nächste Woche, wenn es dann wieder ein bisschen schöner wird, unsere Blümchen wieder mit Regenwasser.

0: Nachmittag, das ist Radio 24. Und wie es der Miles Smith musikalisch sagt, auf dem Highway mit der Drive Safe, also fahre ich vorsichtig. Und wir liefern den Soundtrack. Zum Beispiel kommt von der Rihanna Don't Stop the Music, haben wir parat für euch. Kurz nach dem 3:30 ist es.
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1: Heute Morgen haben wir mal wieder etwas probiert. Und zwar haben wir um 10 Minuten nach der 7. einem Mann geläutet, der sonst um diese Zeit eigentlich schlaft. Und zwar den Stress. Weil er hat einen neuen Song rausgebracht, zusammen mit Linda Ellis.

0: der heißt You. Und so hat das tönt mit ihm. I don't need nobody else, I am gonna save myself, sagst du irgendwann im Song. Das heisst, ich brauche niemand anders, ich kann mich selber retten. Das heisst aber nicht, du musst alles allein machen, aber du bist wie bemächtigt dazu, glaube ich, um können sagen, hey, mit dem Problem kann ich allein auch umgehen.
1: Ja, man sollte sich selber vertrauen. Man kann viel mehr, als man denkt. Und es ist auch okay, sich zu verzweifeln. Aber ich glaube, es geht um sich selber zu empowern und einfach bewusst sein, dass wir können viel mehr, als man denkt.
0: Und hat das auch etwas damit zu tun, dass das eine Musikrichtung ist, die man so von dir noch nie gehört hat, dass du gesagt hast, hey, irgendwie, ich kann das, ich vertraue jetzt einfach auf mich?
1: Absolut. Und ich glaube, es geht viel zu tun auch, dass ich hatte eine Depression und ich könnte auf mich selber schaffen und ich könnte mich von dort rausholen. Und mit Musik auch, also 100% recht.
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0: Ihr hört Radio 24. Und wir begleiten euch durch Freitag in Richtung Feierabend, in Richtung Wochenende, in Richtung Bein auflegen, in Richtung Abschalten und einfach mal ein bisschen gemütlich nehmen. Und auf dem Weg gibt es ganz viel Musik hier bei Radio 24. Zum Beispiel Lost Frequencies mit Where Are You Now. Oder ein Song, wo ich froh bin, dass ich mein Mikrofon hier im Studio abstellen kann, weil hier werde ich mit singen. Ich hoffe, ihr auch. Lady Antebellum, Need You Now bei Radio 24.
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0: Grüezi zusammen. Radio 24 auf dem Weg in Richtung Wochenende. Das ist Firi.
6: Ich bin Roy Leglin.
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6: Bund, Kantone und Gemeinden wollen gemeinsam gegen die fortschreitende Radikalisierung vorgehen. Seit 3 Jahren steige die Zahl der Jugendlichen, die sich radikalisierten. Darum hat der Sicherheitsverbund Schweiz heute die Charta gegen Radikalisierung vorgestellt, sagt Bundesrat Beat Jans.
7: Wir haben die Charta geschaffen, um die Maßnahmen des nationalen Aktionsplans noch bekannter zu machen. Es ist ein politisches Bekenntnis zu einer Gesellschaft, die zusammenhält. Mit dieser Charta setzen wir uns für ein klares Nein zur Radikalisierung und gewalttätigem Extremismus ein.
6: Bei der Radikalisierung geht es nicht immer um Islamismus. Junge Männer radikalisieren sich zum Beispiel vermehrt auch in der Incel-Bewegung, die zu Frauenhass anstachle. Die Migros unterstützt Schweizer Landwirtschaftsbetriebe, die wegen der anhaltenden Trockenheit in finanzielle Schwierigkeiten geraten sind. Die Detailhändlerin stellt dafür 2 Millionen Franken zur Verfügung. Laut Mitteilung habe die außergewöhnliche Wetterlage in vielen Regionen zu Ernteausfällen und geringeren Futtererträgen geführt. Gleichzeitig seien die Produktionskosten gestiegen. Über die Vergabe der Mittel entscheidet der Stiftungsrat der Bucher-Grossweiler-Stiftung. In Lettland haben die Behörden einen weiteren Tunnel entdeckt, den Migranten unter dem Grenzzaun nutzen. Damit kommen sie aus dem Nachbarland Belarus und gelangen so in die EU. Bereits vergangene Woche kam eine geheime Unterführung unter der Grenze zwischen den beiden Ländern zum Vorschein. Zum Schutz der EU-Außengrenze erhält Lettland Unterstützung von Estland und Litauen.
0: Liebe Grüße euch auf die Strasse. Im Moment haben wir länger für die Stadt Zürich in der Autobahn, an die Wiedeke, dann auf dem Nordring und auf dem Westring, jeweils auf mehreren Abschnitten. Im Aargau ist es auf Richtung Zürich, von Aare Ost bis Lenzburg. Dann auf der A1 auch Richtung Zürich von der anderen Seite, zwischen Effretiken und Zürich Ost. In der Region Winterthur Richtung Schaffhausen zwischen Bänken und Uwiesen haben wir länger und vor dem Gotthardtunnel in Richtung Norden 60 km. Dort eine gute Stunde, die ihr mehr einrechnen müsst. Gute Fahrt euch ins Weekend.
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0: Wettertechnisch, ich habe das Gefühl, man sieht schon ein bisschen, es tut auf. Also Regen wird es trotzdem noch den Rest vom Nachmittag wahrscheinlich mehr oder weniger ein bisschen geben, aber schon am Morgen ist wieder trockener angesagt, das Wochenende wird eigentlich recht freundlich und bis zu rund 25 Grad.
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0: Mein Name ist Anja Reibacher. Schön, dass ich euch begleiten in das Wochenende.
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Radio 24, der Freitag, ein Nachmittag, und ich habe vor ein paar Tagen, ein Video gesehen von Sam Smith. Wunderschöne Stimme, tolle Person. Und es geht in dem Video-Interview eben um das neue Album von Sam Smith, das heute rausgekommen ist. Und Sam Smith erzählt dort, eben, wie es zu dem Albumnamen gekommen ist. Es geht eigentlich wirklich um den Partner, der die Liebe vom Leben ist. Das ganze Album ist mit ganz, ganz viel Gefühl und so. Und der Partner, der hat eben haselnussbraune Augen. Und Sam Smith findet die wunderschön. Sie sagen so echt und so voller Liebe und darum halt eben Hazel Eyes. Und erst, wo das Album dann eigentlich fertig war, alles schon gedruckt, die ganze Platte gemacht, die ganzen Bilder mit dem Titel drauf und so weiter, sagt irgendjemand, Hazel Eyes bedeutet gar nicht Hazelnut Eyes, also gar nicht Haselnuss braune Augen, sondern Hazel Eyes sind eigentlich die Augen, die so mehrere verschiedene Farben in den Augen haben. Hat sich Sam Smith gedacht, das Album heisst jetzt halt eben einfach Hazel Eyes und ist eigentlich auch völlig egal, wie es heisst, das Hazel Eyes Album, weil es ist wirklich wunderschön und weil es so wunderschön ist, wenn wir hier bei Radio 24 natürlich gerade mal einmal reinlassen. Der Song heisst Constant Companion.

Justin Bieber. Einer von den Top 10 Artists, wenn es nach Spotify geht, ist gerade ein neues Ranking rausgekommen. Und eine, die es eigentlich auch verdient hat, so von Deutschland auf die ganze Welt gestreamt zu werden, wäre sie, Leonie. Das ist Radio 24, alle zusammen.

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0: Und wir spielen für euch auch Nico Santos. Why don't you stay?

0: Nico Santos bei Radio 24. Wir begleiten euch in Richtung Wochenende, für oben. Auf dem Weg in Richtung Nacht, in Richtung Fernsehen, in Richtung Bett vielleicht schon. Völlig egal, was ihr noch vorhabt, wo ihr noch herwollt oder was ihr eben nicht wollt machen heute Abend. Wir begleiten euch. Und dabei ist auch Nickelback mit How You Remind Me für euch.
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0: Grüezi zusammen, das ist Radio 24, 4:30 Uhr haben wir's. Ich bin Troy Leglin.
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8: Die Migros unterstützt Schweizer Landwirtschaftsbetriebe, die wegen der anhaltenden Trockenheit in finanzielle Schwierigkeiten geraten sind. Die Detailhändlerin stellt dafür 2 Millionen Franken zur Verfügung. Laut Mitteilung habe die außergewöhnliche Wetterlage in vielen Regionen zu Ernteausfällen und geringeren Futtererträgen geführt. Gleichzeitig seien die Produktionskosten gestiegen. Über die Vergabe der Mittel entscheidet der Stiftungsrat der Bucher-Grossweiler Stiftung. Im deutschen Hof Geismar ist am Morgen ein Auto mit hoher Geschwindigkeit durch die Fußgängerzone gefahren und anschließend gegen die Wand eines Kaufhauses geprallt. Zuvor soll der Wagen mehrere Menschen erfasst haben. Mindestens eine Person wurde laut Polizeipräsidium Nordhessen verletzt. Zeugen haben ausgesagt, dass der Fahrer unmittelbar vor dem Vorfall medizinische Probleme hatte. Über die Schwere der Verletzungen gibt die Polizei aktuell noch keine Informationen bekannt. In Lettland haben die Behörden einen weiteren Tunnel entdeckt, den Migranten unter dem Grenzzaun nutzen. Damit kommen sie aus dem Nachbarland Belarus und gelangen so in die EU. Bereits vergangene Woche kam eine geheime Unterführung unter der Grenze zwischen den beiden Ländern zum Vorschein. Zum Schutz der EU-Außengrenze erhält Lettland Unterstützung von Estland und Litauen.
0: Im Moment geht es länger auf der A1 Richtung Zürich zwischen Lenzburg und Birfeld. Dort hat es Stau wegen einem Unfall. Dann haben wir auf der A1 Richtung Bern zwischen der Raststätte Gunzgenort und Niederbipp. Ebenfalls ein Stau wegen einem Unfall. Dort ist ein Teil blockiert von der Strasse. Etwa 3/4 Stunde müssen wir dort mehr einrechnen. Dann geht es einfach sonst länger für die Stadt Zürich rein, Autobahnende Wiedeke auf dem Nordring und auf dem Westring, wo es jeweils ein bisschen länger geht, Richtung Zürich, dann auf der A1 zwischen dem Rastplatz Baldenswil und Zürich-Ost. Genauso wie zwischen Affoltern und dem Brütiselekreuz, wo ihr ein bisschen auf die Bremse müsst. Dann auf der Autobahn Richtung Schaffhausen zwischen Bänken und U-Wiese. Auch über den Seedamm hinein geht es aktuell ein bisschen länger Richtung Rapperswil. Auf der Oberlandautobahn bei Uster geht es ebenfalls länger. Rund um Hiwil geht es länger. Auf der Flughafenautobahn geht es länger in beide Richtungen. Und dann haben wir noch den Gotthardtunnel, der ebenfalls für in Richtung Norden ein bisschen mehr Zeit ist, wo ihr einrechnen müsst, etwa eine Stunde dort. Es sind 6 Kilometer Stau. Ich wünsche euch eine gute Fahrt durch den Freitagabend.
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0: Es wird wieder ein bisschen freundlicher morgen. Heisst nicht, dass wir wieder verschmachten müssen. Es sind rund 23 Grad morgen. Auch ordentliche Wolken, die noch dabei sind. Aber auch die Sonne meldet sich ab und zu mal wieder zum Dienst. Sonntag dann endlich. Nächste Woche wird es auch wieder tendenziell freundlich.
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0: Schön gehen wir den Weg miteinander. Mein Name ist Anja Reibacher. Hallo miteinander.
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0: Habt ihr Lust auf einen ganz speziellen Abend, wie ihr ihn wahrscheinlich noch nie erlebt habt? Hallo miteinander, ihr hört Radio 24. Wir haben Tickets für eine Redaktionssitzung im TVitz. Ja, das klingt jetzt etwas komisch, aber Gülcan Adili und Maja Zivadilovic, die ihr beide wahrscheinlich irgendwie aus dem Podcast Zivadili-Ring kennt, die zwei möchten eben einen neuen Podcast und starten den gerade direkt mit einem Live-Event. Und an diesem Live-Event können halt eben Zuschauerinnen und Zuschauer mitentscheiden, wie das schlussendlich der Podcast aussehen soll, was dort passieren soll, was sie sollen besprechen und so weiter. Ein bisschen wissen die beiden aber schon, um was es gehen soll. So haben sie es auf jeden Fall im Sommertalk von TeleZürich erzählt.
1: Es wird ein Labor-Podcast, wir treffen uns alle zwei Wochen.
2: Also Labor-Podcast für die Leute, die das nicht wissen, da
1: man tut einfach labern. Einfach. Man tut einfach reden. Das ist das. So verdient man heutzutage Geld. Das ist auch ein bisschen locker. 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

Machen wir einen kleinen Deal. Ihr genießt euch einen Feierabend, genießt euch einen Start ins Wochenende, fahrt vorsichtig auf der Straße und dafür schauen wir hier bei Radio 24, dass die Musik stimmt. Was

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0: Für all die, die immer noch am Arbeiten sind, so geht doch das Arbeiten auch schnell vorbei. Ein Song am anderen. Einfach nach dem Martin Garrix und Ed Sheeran warten wir auf One Republic. Und nach One Republic kommt dann der. Und dann zack, bang, Meringue ist für oben. Und Wochenende. Geniessen, schön dürfen wir euch begleiten. Ein Like haben wir bereit für euch in der nächsten halben Stunde.
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0: Grüezi zusammen, wunderschönen Freitagnachmittag, Abend, es ist 5 Uhr.
6: Im Studio Treuleitling, guten Abend.
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6: Bund, Kantone und Gemeinden wollen gemeinsam gegen die fortschreitende Radikalisierung vorgehen. Seit 3 Jahren steige die Zahl der Jugendlichen, die sich radikalisierten. Bei der Radikalisierung gehe es nicht immer um Islamismus, sagt die Zürcher Regierungsrätin Jacqueline Fehr. Sie ist Mitglied des Vorstands der Konferenz der kantonalen Justizdirektorinnen. Junge Männer radikalisieren sich zum Beispiel vermehrt auch in der Inselbewegung oder der Manosphere.
8: Der gemeinsame Nenner dieser Männer ist ihre Empfindung, dass die Emanzipation auf ihre Kosten geht. Sie fühlen sich und ihre Stellung in der Gesellschaft und ganz generell im Leben bedroht.
6: Um gegen die Radikalisierung vorzugehen, hat der Sicherheitsverbund Schweiz heute die Charta gegen Radikalisierung vorgestellt. Die Stadt Zürich steht vor einem Pilotprojekt mit 35-Stunden-Woche. Der Zürcher Stadtrat hat nach über 3 Jahren die Rahmenbedingungen ausgearbeitet. In welcher städtischen Abteilung ein Pilotprojekt gestartet werden soll, ist aber noch offen. Das teilt der Stadtrat mit. Es soll aber vor allem Schichtarbeitende, etwa Polizei, VBZ oder Pflegende betreffen. Linke Parteien haben dies bereits 2023 gefordert. An einer Schule in Schweden hat eine Person mit einem Schwert mehrere Menschen verletzt. Laut schwedischen Medien konnte der Täter in Gewahrsam genommen werden. Offenbar hat ihm die Polizei ins Bein geschossen. Mehrere Rettungswagen sowie Polizeihubschrauber sind am Einsatzort. Wie ein Polizeisprecher sagte, wurden auch die umliegenden Schulen geräumt.
0: Liebe Grüße auf die Strasse. Im Moment haben wir auf der A1 Richtung Zürich zwischen Aarau Ost und dem Bierfeldstau wegen einem Unfall. Dann ist die Strecke gesperrt auf der A3 Richtung Chur vor dem Kärntner Bergtunnel wegen einem kaputten Fahrzeug. Es geht länger für die Stadt Zürich rein beim Autobahnende Wiedecke auf dem Nordring und auf dem Westring jeweils auf mehreren Abschnitten, was ein bisschen länger geht auf der A1 dann Richtung St. Gallen zwischen Affolter und dem Brütiseller Kreuz. Genauso wie in die Gegenrichtung zwischen dem Rastplatz Balten und Zürich-Ost. Dann haben wir Richtung Schaffhausen auf der Autobahn zwischen Benken und Schaffhausen-Nord ein bisschen länger. Rund um Hiwil Stockhetz auf der Oberland-Autobahn in beide Richtungen Stockhetz. Über den Sedamine Richtung Rapperswil Stockhetz. Und Stau haben wir vor dem Gotthardtunnel Richtung Norden rauf. Dort sind es aktuell 5 Kilometer, also gut 50 Minuten, wo ihr sicher mehr einrechnen müsst. Gute Fahrt!
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0: Wetter technisch sieht es gut aus. Ab und zu kommt schon heute Abend noch die Sonne ein paar Mal für den Morgen, dann sicher auch. Es sind Wolken angesagt aufs Wochenende, aber auch so um die 23 bis 25 Grad.
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0: Mein Name ist Anja Leibacher. Wunderschönen Abend wünsche ich euch. Und jetzt kommt hier gerade noch eine Meldung rein. Bitte aufpassen auf der Oberland-Autobahn. Dort bei Uster stehen Leute auf der Autobahn. Darum bitte, bitte passen auf, wenn ihr dort unterwegs seid. Sonst fahren gut und kommen gut in das Wochenende.
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Radio 24, der Freitag. Und es gibt drei Gründe, warum heute ein schöner Tag ist. Grund Nummer 1, es ist Freitag. Grund Nummer 2, es hat geregnet. Und Grund Nummer 3, wir haben jetzt Stray für euch bereit. Mit Where's My Husband?

Ich möchte euch auf gar keinen Fall unter Druck setzen, aber der Ray Dalton, den wir jetzt gerade gehört haben, der spielt sonst auf dem Bierfeld im September, am 1. September. 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

0: Jetzt kommt sie doch noch für die Sonne. Wahrscheinlich hat sie gehört, dass es hier bei Radio 24 am meisten Musik gibt. Und dann hat sie gedacht, ja, mal auf den Freitag oben kommen wir jetzt auch noch. Ja, und bei dem Song würde ich auch hören. Es ist Shawn Mendes und Camila Cabello mit Signorita, hören wir in der nächsten halben Stunde. Und für den perfekten Weg ins Wochenende darf auch den empfehlen von der Nelly Furtado und James Morrison. Das sind Broken Strings. Schön sind wir hier bei Radio 24.
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4: Heute Abend in der Zürich News. Ein Wolf frisst die Pfäffiker Schweiz 10 Schafe, 8 werden vermisst. Offenbar hat der Tierhalter die Herden auf der Weide zu wenig geschützt. Grossbrand Tausis. Beim Feuer im Wohnhaus werden 8 Menschen teilschwer verletzt. Von 5 fehlt noch jede Spur. Und Kebab per Roboter. Die Grünen wollen in der Stadt Zürich Kurierroboter auf Trottoir, Fußgängerzonen und Velostreifen verbieten.
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0: Der Freitagabend bei Radio 24, es ist 5:30 Uhr, hallo zusammen.
18: Im Studio Treue Leitling, guten Abend.
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18: 6 Mitglieder der rechtsextremen Jungen Tat müssen sich in 2 Wochen vor dem Bezirksgericht Zürich verantworten. Ihnen wird unter anderem Diskriminierung, Aufruf zu Hass und Nötigung vorgeworfen. Das geht aus den Unterlagen hervor. Für die beiden Hauptbeschuldigten fordert die Staatsanwaltschaft 6 Monate Vollzug sowie 9 Monate bedingte Freiheitsstrafen. Die 4 übrigen Beschuldigten hatten sich gegen separate Strafbefehle gewehrt. In Lettland haben die Behörden einen weiteren Tunnel entdeckt, den Migranten unter dem Grenzzaun nutzen. Damit kommen sie aus dem Nachbarland Belarus und gelangen so in die EU. Bereits vergangene Woche kam eine geheime Unterführung unter der Grenze zwischen den beiden Ländern zum Vorschein. Zum Schutz der EU-Außengrenze erhält Lettland Unterstützung von Estland und Litauen. Bei dem Ebola-Ausbruch in der Demokratischen Republik Kongo hat es bereits rund 160 Infektionen bei medizinischem Personal gegeben. 43 Menschen davon sind gestorben. Die lebensgefährliche Krankheit breite sich nach wie vor aus und es sei viel mehr Geld nötig, um die Kapazitäten zur Bekämpfung zu erhöhen, teilt der Ebola-Koordinator der Vereinten Nationen mit. Angesichts der prekären Sicherheitslage sei es auch nicht möglich, große Bargeldbeträge aus der Hauptstadt mit Autos zu bringen.
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18: Der Fußballweltverband FIFA hat den Argentinier Leandro Paredes für seinen Ausraster nach dem verlorenen WM-Final gegen Spanien für 10 Länderspiele gesperrt. 4 weitere Spieler und Betreuer der Finalteilnehmer wurden nach den Tumulten ebenfalls gesperrt, wie die FIFA mitteilt.
4: Länger geht es im Moment wegen einem Unfall auf der A1 Richtung Zürich zwischen Aarau-Ost und dem Bierfeld. Dann haben wir sonst einfach länger für die Stadt Zürich Autobahn Ende Wiedecken. Dann auf dem Nordring und auf dem Westring jeweils auf mehreren Abschnitten, genauso wie auf der A1 Richtung St. Gallen zwischen Affoltern und dem Brütiselenkreuz. Dann auf der Autobahn Richtung Schaffhausen zwischen Benken und Schaffhausen Nord auch. Wo ihr etwas länger habt, klemmt es rund um Hiwil auf der Oberlandautobahn in beide Richtungen und über den Seedamm Richtung Rapperswil. Und dann stehen wir noch vor dem Gotthardtunnel. Im Moment sind es noch 4 km in Richtung Norden. Gute Fahrt euch!
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4: Morgen sind 23 Grad angesagt und die Sonne meldet sich dann auch wieder, so wie jetzt gerade schon, ein bisschen, so ein bisschen als Teaser. Und eigentlich wird das ganze Wochenende recht freundlich, rund 25 Grad und auch nächste Woche wieder wunderschönes Wetter.
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4: Grüezi zusammen, mein Name ist Anja Leibacher.
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0: 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Der Rückblick auf die Finanzmärkte mit dem Beat Wittmann, Leiter Investment Office.
1: Die Sommerstimmung der Börse hat einen kleinen Dämpfer einstecken. Nach starken letzten Wochen haben die Aktienmärkte leicht korrigiert. Für mehr Bewegung haben aber für einst die Obligationenmärkte gesorgt. Die langfristigen Zinsen sind weiter angestiegen, weil sich viele Anleger wegen der steigenden Staatsschulden oder hartnäckigen Inflation Sorgen machen. Gleichzeitig haben Gold, Silber und Kryptowährungen zugelegt, währenddem der Dollar schwächer geworden ist. Die Märkte bleiben somit aufmerksam und reagieren empfindlich auf neue Wirtschaft und Inflationsdaten.
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1: Für Aufmerksamkeit haben Zahlen von Walmart gesorgt. Der Detailhändler gilt als wichtiger Gradmesser für Konsumentenstimmung in den USA. Geschäftsentwicklung und Ausblick haben gezeigt, dass Konsumenten vorsichtiger werden könnten. Zusammen mit bereits schwächeren Daten aus dem Detailhandel deutet es darauf hin, dass die Nachfrage in den USA Schwung verlieren könnte. Entsprechend negativ hat die Börse reagiert. Die Walmart-Aktie ist deutlich unter Druck gekommen und hat zu den grössten Verlierern der Woche gehört.
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0: haben wir Lust auf einen ganz speziellen, ulkigen Abend, wie ihr ihn wahrscheinlich noch nie erlebt habt. Hallo miteinander, ihr hört Radio 24. Wir haben Tickets für eine Redaktionssitzung im TVitz. Ja, das klingt jetzt vielleicht nicht komisch, aber Gülşah Adili und Maja Zivadilovic, die ihr beide wahrscheinlich irgendwie aus dem Podcast Zivadili-Ring kennt, die zwei machen eben einen neuen Podcast und starten den gerade direkt mit einem Live-Event. Und an diesem Live-Event können halt eben Zuschauerinnen und Zuschauer mitentscheiden, wie das schlussendlich der Podcast aussehen soll, was dort passieren soll, was sie sollen besprechen und so weiter. Ein bisschen wissen die beiden aber schon, um was es soll gehen soll. So haben sie es auf jeden Fall im Sommertalk von TeleZüri erzählt.
1: Es wird ein Laber-Podcast. Wir treffen uns alle zwei Wochen.
2: Also Laber-Podcast bei den Leuten, die das nicht wissen, da...
1: Man tut einfach labern. Man tut einfach reden. Das ist das. So verdient man heutzutage Geld. Ist auch ein Logo. 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Wir dürfen gerne ein bisschen gossipen, wir dürfen gerne so Sachen besprechen.
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Sie hat schon krasse Stimmung mit diesen Trompeten noch im Hintergrund. Tönt noch eine richtige Hymne. Richtige Hymne für einen Freitagabend. Für einen Weg in Richtung Wochenende von der Meghan Trainor bei Radio 24. Und ich würde sagen, mit diesen Hymnen hören wir gar nicht erst auf. Wir starten gerade einfach die nächste. Das macht Laune. So bin wir gern. Wenn ich gerade im Auto unterwegs sind, in Richtung Heim, in Richtung Wochenende, dann ist das ganz sicher das richtige Lied. Nochmal ein bisschen resetten, bevor wir daheim ankommen, das Büro im Büro lassen.

0: Wir werden ganz sicher der nächsten Generation noch von ihm erzählen, von Benson Boone. Etwa so, wie wir oder wie unsere Generation von Queen erzählt worden ist, von Elvis Presley und von wem nicht alles sonst noch. Ich würde euch gerne erzählen, was wir in der nächsten halben Stunde ready haben. Zum Beispiel die Leonie und die Callum Scott. Yeah, we'll be alright. Robin Schulz und Tom Walker. Und Pink so auf dem Freitagabend. Das ist Radio 24, alle zusammen, es ist kurz vor dem 6.
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0: Happy Freitag miteinander. Das ist Radio 24. Wir haben 6.
7: Im Studio Treu Leitling. Guten Abend.
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7: An einer Schule in Schweden hat eine Person mit einem Schwert mehrere Menschen verletzt. Laut schwedischen Medien konnte der Täter in Gewahrsam genommen werden. Offenbar hat ihm die Polizei ins Bein geschossen. Mehrere Rettungswagen sowie Polizeihubschrauber sind am Einsatzort. Wie ein Polizeisprecher sagte, wurden auch die umliegenden Schulen geräumt. In Deutschland wird gegen einen 19-jährigen Mann ermittelt, der unter anderem Kinder in mehreren Ländern zu schweren Straf- und Gewalttaten aufgefordert haben soll. So soll er in Russland einen Minderjährigen dazu gebracht haben, an einer Schule ein Kind zu töten. Laut dem Bundesamt für Polizei Fedpol gibt es auch in der Schweiz Fälle, in denen junge Menschen zu Gewalttaten angestiftet werden. Man stehe deshalb in engem Kontakt mit ausländischen und kantonalen Behörden. In Zürich sind hochdosierte LSD-Filze mit dem Gesicht von Jacqueline Badran aufgetaucht. Das Drogeninformationszentrum der Stadt warnt vor Risiken. Die betroffenen LSD-Filze enthalten mehr als doppelt so viel Wirkstoff wie üblich, wie der Tagesanzeiger berichtet. Bei einer Analyse wurden 180 Mikrogramm LSD gemessen. Dosen ab 150 Mikrogramm gelten als hochdosiert und können schwere Angstzustände sowie Paranoia auslösen.
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7: Der Fußballweltverband FIFA hat den Argentinier Leandro Paredes für seinen Ausraster nach dem verlorenen WM-Final gegen Spanien für 10 Länderspiele gesperrt. 4 weitere Spieler und Betreuer der Finalteilnehmer wurden nach den Tumulten ebenfalls gesperrt, wie die FIFA mitteilt.
0: Liebe Grüße auf die Strasse. Es hat einen Unfall auf der A1 Richtung Zürich zwischen Aarau Ost und Lenzburg. Haben wir darum ein bisschen länger. Dann geht es ebenfalls länger für die Stadt Zürich rein. Autobahnende Wiedeke auf dem Nordring und auf dem Westring jeweils auf mehreren Abschnitten in beide Richtungen. Richtung Schaffhausen zwischen Benken und Schaffhausen Nord. Dort geht es ebenfalls länger. Rund um Hiwil, rund um Rapperswil, auch über den Seedamm in Richtung Rapperswil geht es länger auf der Oberlandautobahn zwischen Osternord und Osterost. Und wenn ihr vom Gotthard schreit, Richtung Norden, dort sind es aktuell noch rund 4 Kilometer, Tendenz sinkend. Rund 40 Minuten müsst ihr aktuell dort mehr einrechnen. Ich wünsche euch eine gute Fahrt.
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0: Morgen rund 23 Grad, Sonntag rund 25 Grad. Die Sonne hat sich angemeldet, trotzdem gibt es ein paar Wolken. Und in der Nacht kühlt es abends auf rund 15 Grad.
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0: Grüezi miteinander, mein Name ist Anja Leibacher. Schön, dass ich euch ins Wochenende begleiten.
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Das hat den ganzen Tag geregnet und dann, wenn wir Feuer oben haben, dann tut es auf. Blauer Himmel, Sonne, ein paar einzelne Wolken, trotzdem ist es nicht allzu heiß. So muss das sein. Ich wünsche euch einen ganz schönen Freitagabend. Ihr lasst

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0: Hallo zusammen. So, für Freitag oben haben wir einen Harry Styles ready für euch. In der nächsten halben Stunde der Nico Santos. Und so einen Song von der Rihanna, wo man früher immer das Gefühl hatte, man wüsste, um was es geht. Und wenn man es jetzt heute als Erwachsenes nochmal textgenau schaut, dann merkt man, nein, es geht nicht wirklich um einen Schirm. Wer es weiss, der weiss. Und die anderen sehr gut zulassen. Hier bei Radio 24. Umbrella von der Rihanna am Freitagabend.
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0: Ich höre Radio 24, halb bis 7 Uhr, Freitagabend.
4: Im Studio Treu Leitling, guten Abend.
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4: Bei einem Schwertangriff auf eine Schule in Schweden sind am Nachmittag mindestens 2 Menschen verletzt worden. Laut Medien konnte der Angreifer von der Polizei festgenommen werden. Offenbar wurde ihm ins Bein geschossen. Über die Schwere der Verletzten und über die Hintergründe der Tat ist derzeit noch nichts bekannt. Die Stadt Zürich steht vor einem Pilotprojekt mit 35-Stunden-Woche. Der Zürcher Stadtrat hat nach über 3 Jahren die Rahmenbedingungen ausgearbeitet. In welcher städtischen Abteilung ein Pilotprojekt gestartet werden soll, ist aber noch offen. Das teilt der Stadtrat mit. Es soll aber vor allem Schichtarbeitende, etwa Polizei, VBZ oder Pflegende betreffen. Linke Parteien haben dies bereits 2023 gefordert. In Zürich sind hochdosierte LSD-Filze mit dem Gesicht von Jacqueline Badran aufgetaucht. Das Drogeninformationszentrum der Stadt warnt vor Risiken. Die betroffenen LSD-Filze enthalten mehr als doppelt so viel Wirkstoff wie üblich, wie der Tagesanzeiger berichtet. Bei einer Analyse wurden 180 Mikrogramm LSD gemessen. Dosen ab 150 Mikrogramm gelten als hochdosiert und können schwere Angstzustände sowie Paranoia auslösen.
1: Sport.
4: Der Fußballweltverband FIFA hat den Argentinier Leandro Paredes für seinen Ausraster nach dem verlorenen WM-Final gegen Spanien für 10 Länderspiele gesperrt. 4 weitere Spieler und Betreuer der Finalteilnehmer wurden nach den Tumulten ebenfalls gesperrt, wie die FIFA mitteilt.
0: Lieber Gruß auf die Straße. Im Moment geht es länger für die Stadt Zürich rein, Autobahnende Wiedeke, dann auf dem Nordring und auf dem Westring, wo es jeweils länger geht. Im Aargau haben wir in Richtung Aarau ab Spreitenbach bis etwa Meggenwil, wo wir dort ein bisschen stockend unterwegs sind. Also das sind gut etwa eine Viertelstunde, die wir einrechnen können. Dann geht es länger zwischen Bänken und Schaffhausen Nord auf der Autobahn, auf der Oberlandautobahn, gerade um Uster herum und vor dem Gotthardstünder. 4 Kilometer in Richtung Norden. Gute Fahrt euch!
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0: Wettertechnisch gibt es morgen rund 23 Grad, Sonne kommt wieder vor, es gibt aber auch ein paar Wolken und dann etwa ähnlich wieder am Sonntag.
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0: Guten Start euch ins Wochenende, mein Name ist Anja Reibacher, schön dürfen wir euch heute begleiten.
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mit Radio 24 richtig Wochenende. Oder besser gesagt, eigentlich wahrscheinlich sind die meisten schon am Wochenende fertig geschafft. Alles hinter sich gelassen. Und jetzt 2 Tage nichts machen. Oder einfach Zeit für etwas anderes. Viel Spass euch.

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8: Im Studio Treu Leitling, guten Abend.
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8: Die Hitze und Trockenheit dieses Sommers haben laut dem Schweizerischen Fischereiverband Millionen Wassertiere das Leben gekostet. Betroffen seien Fische, Krebse und Wasserinsekten. Besonders hohe Wassertemperaturen und ausgetrocknete Gewässer hätten den Tieren zugesetzt. Der Verband fordert deshalb einen schnelleren Gewässerschutz und mehr Geld für die Revitalisierung von Flüssen und Bächen. Er prüft zudem die Lancierung einer Volksinitiative. Bei einem Schwertangriff auf eine Schule in Schweden sind am Nachmittag mindestens 2 Menschen verletzt worden. Laut Medien konnte der Angreifer von der Polizei festgenommen werden. Offenbar wurde ihm ins Bein geschossen. Über die Schwere der Verletzten und über die Hintergründe der Tat ist derzeit noch nichts bekannt. In Deutschland wird gegen einen 19-jährigen Mann ermittelt, der unter anderem Kinder in mehreren Ländern zu schweren Straf- und Gewalttaten aufgefordert haben soll. So soll er in Russland einen Minderjährigen dazu gebracht haben, an einer Schule ein Kind zu töten. Laut dem Bundesamt für Polizei FEDPOL gibt es auch in der Schweiz Fälle, in denen junge Menschen zu Gewalttaten angestiftet werden. Man stehe deshalb in engem Kontakt mit ausländischen und kantonalen Behörden. Mehr als 300 Personen sind in Griechenland seit Anfang Jahr festgenommen worden. Sie haben vorsätzlich oder fahrlässig Brände verursacht. Laut Feuerwehrangaben brach vergangene Woche auf Kreta ein Waldbrand aus, weil ein Urlauber in Waldesnähe mit Holzkohle gegrillt hatte. In der Region Bern, da staut es auf der A1 Bern Richtung Zürich zwischen der Verzweigung Lauterbach und Wangen an der Aare. Ihr braucht gut 20 Minuten länger. Dann braucht ihr 40 Minuten länger auf der Nord-Süd-Achse, und zwar Richtung Süden, staut es zwischen Amsteg und Göschenen auf 40 km. In der Gegenrichtung braucht ihr gut eine halbe Stunde Geduld zwischen Quinto und Airolo. Stauen tut es auch in der Zentralschweiz auf der A14 Zug Richtung Luzern zwischen Giesikerod und der Verzweigung Rotsee, und in der Region Ostschweiz staut es auf der A3 Zürich Richtung Chur zwischen Bilten und dem Kerenzer Tunnel. Allen eine gute und eine sichere Fahrt.
9: Morgen starten wir bei rund etwa 15-16 Grad, bevor es dann wirklich mag aufwärmen bis auf rund 3 bis 25 Grad. Also so richtig angenehm. Es kommt die Sonne wieder für, ab und zu wird sie verdeckt von ein paar Wolken.
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2: Im Studio Treu Leitling, guten Abend.
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2: Die Hitze und Trockenheit dieses Sommers haben laut dem Schweizerischen Fischereiverband Millionen Wassertiere das Leben gekostet. Betroffen seien Fische, Krebse und Wasserinsekten. Besonders hohe Wassertemperaturen und ausgetrocknete Gewässer hätten den Tieren zugesetzt. Der Verband fordert deshalb einen schnelleren Gewässerschutz und mehr Geld für die Revitalisierung von Flüssen und Bächen. Er prüft zudem die Lancierung einer Volksinitiative. Weil einer Familie aus Frankreich die Katze an einer Raststätte entwischt ist, haben sie kurzerhand ihre Ferien an der Raststätte anstatt in den Bergen verbracht. Eineinhalb Wochen haben die Eltern und zwei erwachsene Kinder gehofft, dass das Kätzchen zurückkehrt. Mit freiwilligen Suchtrupps und Flyern haben sie nach ihrem Haustier gesucht. Der Erfolg blieb aus. Mittlerweile hat die Familie die Rückreise angetreten ohne ihr geliebtes Haustier. An einer Schule in Schweden hat eine Person mit einem Schwert mindestens zwei Menschen verletzt. Nach Informationen des schwedischen Rundfunks soll es sich um zwei minderjährige Jungen handeln. Der mutmaßliche Täter konnte nach Angaben der Gemeinde festgenommen werden. Laut Medien ist er 18 Jahre alt und ging früher auf die besagte Schule. Hintergründe zur Tat sind noch nicht bekannt. Es stockt auf der A2 vor dem Gotthard Richtung Süden zwischen Wassen und Göschen auf 3 km. Ihr braucht eine gute halbe Stunde länger. Dann stockt es in der Region Zentralschweiz auf der A14 Richtung Luzern zwischen Buri und der Verzweigung Rotsee. In der Region Zürich auf der A1 Richtung St. Gallen zwischen der Raststätte Vorenberg Süd und Oberwinterthur. Das nach einem Unfall. Und dann geht es noch länger auf der A13 Richtung San Bernardino. Da stockt es zwischen Reichenau und dem Isla Bella Tunnel. Allen eine gute Fahrt.
3: Morgen starten wir bei rund etwa 15-16 Grad, bevor es dann wirklich mag aufwärmen bis auf rund 3 bis 25 Grad. Also so richtig angenehm. Es kommt die Sonne wieder für, ab und zu wird sie verdeckt von ein paar Wolken.
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2: Diese Themen haben heute Schlagzeilen gemacht. Guten Abend.
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2: In Deutschland wird gegen einen 19-jährigen Mann ermittelt, der unter anderem Kinder in mehreren Ländern zu schweren Straf- und Gewalttaten aufgefordert haben soll. So soll er in Russland einen Minderjährigen dazu gebracht haben, an einer Schule ein Kind zu töten. Laut dem Bundesamt für Polizei FEDPOL gibt es auch in der Schweiz Fälle, in denen junge Menschen zu Gewalttaten angestiftet werden. Man stehe deshalb in engem Kontakt mit ausländischen und kantonalen Behörden.
3: Nach der Entgleisung eines Güterzuges im Gotthard-Basistunnel hat der Bund die Sicherheitsmaßnahmen verschärft. So galt für den Güterverkehr beispielsweise eine neue Mindestgröße für Räder. Diese verschärften Maßnahmen hat das Bundesverwaltungsgericht nun wieder aufgehoben, nachdem sich mehrere europäische Bahngesellschaften dagegen gewehrt hatten. Damit muss der Bund nochmals über die Bücher. Grund für die Zugsentgleisung von vor 3 Jahren war ein Radbruch.
4: Eine unbekannte Person hat Fußballerinnen des FC Natas Oberwallis beim Duschen gefilmt. Wie der Walliser Bote schreibt, habe eine Spielerin bemerkt, wie jemand mit einem Mobiltelefon durch ein kleines Fenster filmte. Die Person habe die Flucht ergriffen und sei bislang nicht identifiziert worden. Die Spielerinnen reichten laut der Zeitung Anzeige ein. Als Reaktion auf den Vorfall habe die Gemeinde am Fenster eine Sichtschutzfolie angebracht.
2: Prinz Harry, Popstar Elton John und weitere Mitstreiter müssen für einen verlorenen Zivilprozess gegen den Verlag der Daily Mail tief ins Portemonnaie greifen. Wie das Gericht entschied, belaufen sich die Kosten vorläufig auf umgerechnet 10,3 Millionen Franken. Die effektiven Kosten könnten höher sein. Die 7 prominenten Kläger haben gegen angeblich illegale Recherchemethoden geklagt. In Lettland haben die Behörden einen weiteren Tunnel entdeckt, den Migranten unter dem Grenzzaun nutzen. Damit kommen sie aus dem Nachbarland Belarus und gelangen so in die EU. Bereits vergangene Woche kam eine geheime Unterführung unter der Grenze zwischen den beiden Ländern zum Vorschein. Zum Schutz der EU-Außengrenze erhält Lettland Unterstützung von Estland und Litauen.
3: Die Schweizer Armee sieht Fortschritte im Kampf gegen Sexismus und Diskriminierung. Die Hälfte der angekündigten 16 Massnahmen sei mittlerweile umgesetzt. Dazu gehört beispielsweise ein Verhaltenskodex und ein anonymes Meldetool, teilt die Armee mit. Hintergrund ist eine Studie aus dem Jahr 2024. Damals hatte fast die Hälfte der Befragten angegeben, dass sie in der Armee schon einmal Diskriminierung oder sexualisierte Gewalt erlebt haben.
5: 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Es ist also perfektes Wetter, um etwas unternehmen.
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2: Diese Themen haben heute Schlagzeilen gemacht. Guten Abend.
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2: An einer Schule in Schweden hat eine Person mit einem Schwert mindestens zwei Menschen verletzt. Nach Informationen des schwedischen Rundfunks soll es sich um zwei minderjährige Jungen handeln. Der mutmaßliche Täter konnte nach Angaben der Gemeinde festgenommen werden. Laut Medien ist er 18 Jahre alt und ging früher auf die besagte Schule. Hintergründe zur Tat sind noch nicht bekannt. Weil es in den letzten Tagen geregnet hat, haben mehrere Kantone ihre Feuerverbote gelockert. In den Kantonen Zug, Thurgau und Appenzell-Ausserrhoden gilt nun kein absolutes Feuerverbot mehr. Im Kanton Bern ist das Verbot lediglich in einzelnen Verwaltungsregionen gelockert worden. Komplett aufgehoben sind die Maßnahmen im Kanton Tessin. Gemäss Angaben des Bundes ist die Waldbrandgefahr in vielen Kantonen aber noch immer gross. Ein Gericht in Kroatien hat einen Ukrainer in Untersuchungshaft genommen, der als Taucher bei den Anschlägen auf die Nord Stream Pipelines im September 2022 beteiligt gewesen sein soll. Deutschland hat einen europäischen Haftbefehl ausgestellt und fordert seine Auslieferung, gegen die sich der Mann wehren will. Bereits zuvor war der Mann in Polen festgenommen worden. Dort wurde eine Auslieferung nach Deutschland jedoch abgelehnt.
3: Nach einem Großbrand in Thusis im Kanton Graubünden werden 5 Personen vermisst. Das teilt die Bündner Kantonspolizei mit. Weiter wurden 8 Personen verletzt, 2 davon schwer. Der Brand brach in einem Restaurant mit Wohnungen aus. Rund 100 Feuerwehrleute waren mit Löscharbeiten beschäftigt, die heute Morgen noch andauerten. Weil das Treppenhaus einstürzte, musste das Dach mit einem Kran geöffnet werden.
2: Die Migros unterstützt Schweizer Landwirtschaftsbetriebe, die wegen der anhaltenden Trockenheit in finanzielle Schwierigkeiten geraten sind. Die Detailhändlerin stellt dafür 2 Millionen Franken zur Verfügung. Laut Mitteilung habe die außergewöhnliche Wetterlage in vielen Regionen zu Ernteausfällen und geringeren Futtererträgen geführt. Gleichzeitig seien die Produktionskosten gestiegen. Über die Vergabe der Mittel entscheidet der Stiftungsrat der Bucher-Grossweiler Stiftung.
3: Noah und Sophia sind im vergangenen Jahr die beliebtesten Babynamen gewesen. Der Vorname Noah setzte damit seine langjährige Beliebtheit fort, teilt das Bundesamt für Statistik mit. Der Name steht seit 5 Jahren an der Spitze und hält sich seit 2010 auf den vorderen Plätzen. Neben Noah sind bei den Buben die Namen Liam und Gabriel beliebt. Neben Sophia waren bei den Mädchen Emma und Mia an der Spitze. Die größten Aufsteiger in der Rangliste waren die Namen Liana und Arno.
4: 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Die Sonne kommt wieder vor, trotzdem sind ein paar Wolken rum. Es ist also perfektes Wetter, um etwas unternehmen.
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2: Die Themen haben heute Schlagzeilen gemacht. Guten Abend.
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2: In Deutschland wird gegen einen 19-jährigen Mann ermittelt, der unter anderem Kinder in mehreren Ländern zu schweren Straf- und Gewalttaten aufgefordert haben soll. So soll er in Russland einen Minderjährigen dazu gebracht haben, an einer Schule ein Kind zu töten. Laut dem Bundesamt für Polizei FEDPOL gibt es auch in der Schweiz Fälle, in denen junge Menschen zu Gewalttaten angestiftet werden. Man stehe deshalb in engem Kontakt mit ausländischen und kantonalen Behörden.
3: Nach der Entgleisung eines Güterzuges im Gotthard-Basistunnel hat der Bund die Sicherheitsmaßnahmen verschärft. So galt für den Güterverkehr beispielsweise eine neue Mindestgröße für Räder. Diese verschärften Maßnahmen hat das Bundesverwaltungsgericht nun wieder aufgehoben, nachdem sich mehrere europäische Bahngesellschaften dagegen gewehrt hatten. Damit muss der Bund nochmals über die Bücher. Grund für die Zugsentgleisung von vor 3 Jahren war ein Radbruch.
4: Eine unbekannte Person hat Fußballerinnen des FC Natas Oberwallis beim Duschen gefilmt. Wie der Walliser Bote schreibt, habe eine Spielerin bemerkt, wie jemand mit einem Mobiltelefon durch ein kleines Fenster filmte. Die Person habe die Flucht ergriffen und sei bislang nicht identifiziert worden. Die Spielerinnen reichten laut der Zeitung Anzeige ein. Als Reaktion auf den Vorfall habe die Gemeinde am Fenster eine Sichtschutzfolie angebracht.
2: Prinz Harry, Popstar Elton John und weitere Mitstreiter müssen für einen verlorenen Zivilprozess gegen den Verlag der Daily Mail tief ins Portemonnaie greifen. Wie das Gericht entschied, belaufen sich die Kosten vorläufig auf umgerechnet 10,3 Millionen Franken. Die effektiven Kosten könnten höher sein. Die 7 prominenten Kläger haben gegen angeblich illegale Recherchemethoden geklagt. In Lettland haben die Behörden einen weiteren Tunnel entdeckt, den Migranten unter dem Grenzzaun nutzen. Damit kommen sie aus dem Nachbarland Belarus und gelangen so in die EU. Bereits vergangene Woche kam eine geheime Unterführung unter der Grenze zwischen den beiden Ländern zum Vorschein. Zum Schutz der EU-Außengrenze erhält Lettland Unterstützung von Estland und Litauen.
3: Die Schweizer Armee sieht Fortschritte im Kampf gegen Sexismus und Diskriminierung. Die Hälfte der angekündigten 16 Massnahmen sei mittlerweile umgesetzt. Dazu gehört beispielsweise ein Verhaltenskodex und ein anonymes Meldetool, teilt die Armee mit. Hintergrund ist eine Studie aus dem Jahr 2024. Damals hatte fast die Hälfte der Befragten angegeben, dass sie in der Armee schon einmal Diskriminierung oder sexualisierte Gewalt erlebt haben.
5: 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Die Sonne kommt wieder vor, trotzdem sind ein paar Wolken rum. Es ist also perfektes Wetter, um etwas unternehmen.
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3: Die Themen haben heute Schlagzeilen gemacht. Guten Abend.
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3: An einer Schule in Schweden hat eine Person mit einem Schwert mindestens zwei Menschen verletzt. Nach Informationen des schwedischen Rundfunks soll es sich um zwei minderjährige Jungen handeln. Der mutmaßliche Täter konnte nach Angaben der Gemeinde festgenommen werden. Laut Medien ist er 18 Jahre alt und ging früher auf die besagte Schule. Hintergründe zur Tat sind noch nicht bekannt. Weil es in den letzten Tagen geregnet hat, haben mehrere Kantone ihre Feuerverbote gelockert. In den Kantonen Zug, Thurgau und Appenzell-Ausserrhoden gilt nun kein absolutes Feuerverbot mehr. Im Kanton Bern ist das Verbot lediglich in einzelnen Verwaltungsregionen gelockert worden. Komplett aufgehoben sind die Massnahmen im Kanton Tessin. Gemäss Angaben des Bundes ist die Waldbrandgefahr in vielen Kantonen aber noch immer gross. Ein Gericht in Kroatien hat einen Ukrainer in Untersuchungshaft genommen, der als Taucher bei den Anschlägen auf die Nord Stream Pipelines im September 2022 beteiligt gewesen sein soll. Deutschland hat einen europäischen Haftbefehl ausgestellt und fordert seine Auslieferung, gegen die sich der Mann wehren will. Bereits zuvor war der Mann in Polen festgenommen worden. Dort wurde eine Auslieferung nach Deutschland jedoch abgelehnt.
4: Nach einem Großbrand in Thusis im Kanton Graubünden werden 5 Personen vermisst. Das teilt die Bündner Kantonspolizei mit. Weiter wurden 8 Personen verletzt, 2 davon schwer. Der Brand brach in einem Restaurant mit Wohnungen aus. Rund 100 Feuerwehrleute waren mit Löscharbeiten beschäftigt, die heute Morgen noch andauerten. Weil das Treppenhaus einstürzte, musste das Dach mit einem Kran geöffnet werden.
3: Die Migros unterstützt Schweizer Landwirtschaftsbetriebe, die wegen der anhaltenden Trockenheit in finanzielle Schwierigkeiten geraten sind. Die Detailhändlerin stellt dafür 2 Millionen Franken zur Verfügung. Laut Mitteilung habe die außergewöhnliche Wetterlage in vielen Regionen zu Ernteausfällen und geringeren Futtererträgen geführt. Gleichzeitig seien die Produktionskosten gestiegen. Über die Vergabe der Mittel entscheidet der Stiftungsrat der Bucher-Grossweiler Stiftung.
4: Noah und Sophia sind im vergangenen Jahr die beliebtesten Babynamen gewesen. Der Vorname Noah setzte damit seine langjährige Beliebtheit fort, teilt das Bundesamt für Statistik mit. Der Name steht seit 5 Jahren an der Spitze und hält sich seit 2010 auf den vorderen Plätzen. Neben Noah sind bei den Buben die Namen Liam und Gabriel beliebt. Neben Sophia waren bei den Mädchen Emma und Mia an der Spitze. Die größten Aufsteiger in der Rangliste waren die Namen Liana und Arno.
5: 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Die Sonne kommt wieder vor, trotzdem sind ein paar Wolken rum. Es ist also perfektes Wetter, um etwas unternehmen.
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0: Es ist 2 und jetzt geht's.